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2: Ich bin Hendrik Daum. Die Hitzewelle hat zum Ausklang des Wochenendes ihren Höhepunkt erreicht und klingt jetzt ab. Die neue Woche startet deutlich angenehmer. An 3 aufeinanderfolgenden Tagen waren vorher Hitzerekorde aufgestellt worden. Thomas Bleskin berichtet.
3: Freitag 41,3 Grad im Saarland, Samstag 41,4 in Sachsen-Anhalt und schließlich Sonntag 41,7 Grad in Brandenburg. Wissenschaftler sagen, diese extremen Temperaturen wären ohne den Effekt des Klimawandels so gut wie ausgeschlossen. Nach Berechnungen der Organisation World Weather Attribution wäre ein solches Wetterereignis vor 50 Jahren rund 3,5 Grad weniger heiß verlaufen.
2: Rund 70 Nobelpreisträgerinnen und Träger sind in Lindau am Bodensee zusammengekommen. In seiner Eröffnungsrede betonte Bundespräsident Steinmeier die Bedeutung von freier Wissenschaft für die Demokratie. Allerdings sei diese Freiheit der Wissenschaften auch in westlichen Demokratien keine Selbstverständlichkeit mehr. In diesem Zusammenhang lobte Steinmeier Forscher, die trotz Anfeindungen gegen Verschwörungsmythen und Desinformation kämpfen. Im Iran fordern jetzt einflussreiche Geistliche, die Verhandlungen mit den USA sofort abzubrechen. Hintergrund sind die jüngsten amerikanischen Angriffe. Auch von den iranischen Revolutionsgarden heißt es, weitere Gespräche mit Washington seien nicht mehr tragbar. Eigentlich hatten die USA und der Iran zuletzt vereinbart, bis Mitte August ein endgültiges Friedensabkommen auszuhandeln. Bei der Fußball-WM zieht Co-Gastgeber Kanada als erste Mannschaft ins Achtelfinale ein. Die Kanadier gewannen ihr 16. Finale gegen Südafrika mit 1:0. Der entscheidende Treffer fiel erst in der Nachspielzeit. Und heute Abend ab 22.30 Uhr kämpft das deutsche Team gegen Paraguay um den Einzug in die Runde der letzten 16.
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1: Ich bin Hendrik Daum. Für die schwarz-rote Koalition beginnt eine entscheidende Woche. Im Koalitionsausschuss wollen Union und SPD am Mittwoch mehrere Reformvorhaben auf den Weg bringen. Im Mittelpunkt stehen Rente, Gesundheit, Pflege und Steuerentlastungen. Kleidungsstücke des Online-Händlers Shein enthalten nach Untersuchungen der deutschen Umwelthilfe zum Teil zu viele Schadstoffe. Mehrere Produkte überschreiten demnach EU-Grenzwerte. Shein hat eine Prüfung angekündigt. Thomas Bleskin berichtet.
2: Laut Umwelthilfe verstießen von 18 untersuchten Kleidungsstücken 7 gegen EU-Vorgaben. Das Bremer Umweltinstitut fand unter anderem hohe Konzentrationen sogenannter Ewigkeitschemikalien, die sich im Körper anreichern können, sowie bedenkliche Weichmacher. In einer Kinderjacke wurde ein Grenzwert um mehr als das 1000-fache überschritten. Bei Damenstiefeln lag ein Weichmacher um das fast 200-fache über dem zulässigen Wert.
1: In Venezuela sind 4 Tage nach den verheerenden Erdbeben ein Vater und sein Sohn lebend aus den Trümmern gerettet worden. Unter den Helfern aus aller Welt sind auch Mitglieder des Technischen Hilfswerks aus Deutschland. Allerdings schwindet langsam die Hoffnung, noch Überlebende zu finden. Mittlerweile ist die Zahl der Opfer auf 1450 gestiegen. Allerdings werden noch Zehntausende Menschen vermisst. Bei der Fußball-WM zieht Co-Gastgeber Kanada als erste Mannschaft ins Achtelfinale ein. Die Kanadier gewannen ihr 16. Finale gegen Südafrika mit 1:0. Der entscheidende Treffer fiel erst in der Nachspielzeit. Heute Abend ab 22.30 Uhr kämpft das deutsche Team gegen Paraguay um den Einzug in die Runde der letzten 16. Bundestrainer Nagelsmann mit einer Einschätzung der Südamerikaner.
3: Definieren sich schon auch sehr über den Defensivfußball, den sie gut spielen. Offensiv war es jetzt in den Spielen immer sehr geradlinig. Viel Kampf um zweiten Ball, also schon versuchen, mit einer guten Körperlichkeit ins Spiel zu kommen. Viele zweite Bälle wieder scharf gemacht. Auf jeden Fall ein unangenehmer Gegner, der uns einiges abverlangen wird.
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1: Ich bin Hendrik Daum. Einen schönen guten Morgen. Für die schwarz-rote Koalition beginnt eine entscheidende Woche. Im Koalitionsausschuss wollen Union und SPD am Mittwoch mehrere Reformvorhaben auf den Weg bringen. Im Mittelpunkt stehen Rente, Gesundheit, Pflege und Steuerentlastungen. Gestern Abend haben sich die Parteichefs noch einmal im Kanzleramt abgestimmt. Der Tankrabatt ist nach Schätzung des Münchner IFO-Instituts nur teilweise bei den Verbrauchern angekommen. Bei Super E10 und Super E5 sei die Weitergabe des Rabatts nahezu vollständig erfolgt. Beim Diesel aber wurde den Angaben zufolge nur eine Weitergabe von durchschnittlich 12 Cent pro Liter errechnet. Das wäre dann deutlich weniger als die 16,7 Cent der Steuersenkung. In Venezuela sind 4 Tage nach den verheerenden Erdbeben ein Vater und sein Sohn lebend aus den Trümmern gerettet worden. Unter den Helfern aus aller Welt sind auch Mitglieder des Technischen Hilfswerks aus Deutschland. Allerdings schwindet langsam die Hoffnung, noch Überlebende zu finden. Mittlerweile ist die Zahl der Opfer auf 1450 gestiegen. Allerdings werden noch Zehntausende Menschen vermisst. Bei der Fußball-WM zieht Co-Gastgeber Kanada als erste Mannschaft ins Achtelfinale ein. Die Kanadier gewannen ihr 16. Finale gegen Südafrika mit 1:0. Der entscheidende Treffer fiel erst in der Nachspielzeit. Und heute Abend ab 22.30 Uhr kämpft das deutsche Team gegen Paraguay um den Einzug in die Runde der letzten 16. Bundestrainer Nagelsmann mit einer Einschätzung der Südamerikaner.
2: Definieren sich schon auch sehr über den Defensivfußball, den sie gut spielen. Offensiv war es jetzt in den Spielen immer sehr geradlinig, viel Kampf um zweiten Ball, also schon versuchen mit einer guten Körperlichkeit ins Spiel zu kommen, viele zweite Bälle wieder scharf gemacht. Auf jeden Fall ein unangenehmer Gegner, der uns einiges abverlangen wird.
1: Bundestrainer Nagelsmann.
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2: Ich bin Marlene Dietscheid, guten Morgen. 40,7 Grad in Kahl, Wasserampeln auf Rot und Veranstaltungen, die wegen der Hitze abgesagt wurden. Das Wochenende hat im Primavera-Land ordentlich Spuren hinterlassen. Anna-Kathrin Mark mit dem Hitzenachklapp.
3: Es war nicht einfach nur heiß, es war das Wochenende, an dem im Primavera-Land vieles nicht mehr normal lief. In Kahl am Main wurden am Samstag 40,7 Grad erreicht. Damit war Kahl einer der heißesten Orte in ganz Bayern. In Hanau zum Beispiel wurden alle städtischen Outdoor-Events gestrichen. Keramikmarkt, Senioren-Sommerfest, mehrere Termine der Brüder-Krimm-Festspiele. Alles zu heiß, alles zu riskant. Und die Hitze ging nicht nur auf die Menschen, sondern auch aufs Wasser. In Stadt und Kreis Offenbach sprang die Wasserampel auf Rot, weil der Verbrauch massiv gestiegen ist. Im Main-Kinzig-Kreis sind viele Bäche und Flüsse so niedrig, dass Wasserentnahmen eingeschränkt wurden. Und in Dieburg ist in einem Supermarkt die Kühlung nicht mehr hinterhergekommen. Die Kühlregale blieben am Samstag leer. Dazu kamen Waldbrandkontrollen aus der Luft in Miltenberg und ein fast schon symbolisches Bild, ein von der Hitze verformtes Baustellenschild zwischen Aschaffenburg und Meinerschaff.
2: 42 Jahre nach dem Tod von Maria Köhler steht der Cold Case heute vor dem entscheidenden Moment. Am Landgericht Aschaffenburg sind die Plädoyers im Mordprozess gegen Nazım G. geplant. Lili Tunschgul berichtet.
4: Es ist einer der ältesten Cold Cases aus unserer Region. Und heute geht es vor Gericht um die ganz große Frage. War es Mord? Nazım G. hat gestanden, die damals 19-jährige Maria Köhler 1984 im Schwesternwohnheim des Aschaffenburger Krankenhauses getötet zu haben. Aber die Verteidigung sagt, es sei eine Tat im Affekt gewesen. Also nach einem Streit aus der Situation heraus. Genau das ist juristisch entscheidend. Denn nach mehr als 40 Jahren ist alles andere längst verjährt. Nur Mord kann noch bestraft werden. Die Staatsanwaltschaft sieht Eifersucht und Rache als Motiv. Maria Köhler hatte sich damals von Nazım G. getrennt und einen neuen Freund gehabt. Ein Gutachter hat zuletzt gesagt, für eine Affekttat sieht er keine Anzeichen. Heute halten Staatsanwaltschaft und Verteidigung ihre Plädoyers. Danach könnte im Cold Case Maria Köhler auch das Urteil fallen.
2: Glück im Unglück auf der A3 bei Weibersbrunn. Ein 40-jähriger Autofahrer hat am Vormittag beim Spurwechsel die Kontrolle über seinen Ford verloren. Der Wagen schleuderte über alle drei Fahrstreifen, krachte in die Mittelabtrennung und blieb am linken Fahrbahnrand stehen. Der Fahrer blieb unverletzt, sein Auto ist allerdings nur noch Schrott. Wegen des Unfalls war die A3 Richtung Frankfurt komplett gesperrt. Auch die Gegenrichtung musste zur Reinigung kurzzeitig dicht gemacht werden. Und alle Nachrichten aus der Welt gibt's wieder zur vollen Stunde.
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11: So, es ist heute Morgen ziemlich dampfig, wieder mit Temperatur natürlich über 20 Grad. Wir hatten das heißeste Wochenende des Jahres und seit wahrscheinlich Aufzeichnungen der Wetter generell Daten. Heute, ja, es sind ein paar Gewitter unterwegs jetzt gerade, die kommen aus Richtung Südwesten, haben hier und da auch Blitz und Donner mit dabei. Es regnet heute immer wieder mal, gerade so am Vormittag. Gegen Abend wird es ein bisschen besser, zeigt das Wetterradar an und auch die Temperaturen. Ja, es ist richtig abgekühlt. Ne? Nur noch maximal 27 Grad, also da geht gar nicht mehr so viel heute im Laufe des Tages. Tut aber auch mal gut. Aber nichtsdestotrotz, jetzt ist es wirklich sehr, sehr angenehm bei 23 Grad im Schnitt. Und damit ist 6 Uhr.
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12: Ich bin Gregor Jusse Moser. Guten Morgen. Für die schwarz-rote Koalition beginnt eine entscheidende Woche. Im Koalitionsausschuss wollen Union und SPD am Mittwoch mehrere Reformvorhaben auf den Weg bringen. Im Mittelpunkt stehen Rente, Gesundheit, Pflege und Steuerentlastungen. Thomas Beskin mit den Einzelheiten.
13: Vor den Beratungen haben sich die Parteivorsitzenden gestern noch einmal im Kanzleramt abgestimmt. Kanzler Merz zeigte sich zuversichtlich, dass bei den Reformen Entscheidungen gelingen. Neben Änderungen bei Rente sowie Kranken- und Pflegeversicherung soll auch eine Entlastung kleiner und mittlerer Einkommen auf den Weg gebracht werden. Parallel steht der Haushalt für 2027 an. Um Finanzierungslücken zu schließen, plant die Bundesregierung unter anderem höhere Steuern auf Spirituosen und weitere alkoholische Getränke.
12: Vier Tage nach den Erdbeben in Venezuela sind ein Vater und sein Sohn gerettet worden. Die beiden wurden von Helfern aus den Trümmern eines Hauses geholt. Die Zahl der Toten ist mittlerweile auf über 1.400 gestiegen. Allerdings werden noch Zehntausende Menschen vermisst. Das UN-Kinderhilfswerk UNICEF schätzt, dass allein 700.000 Kinder humanitäre Hilfe benötigen. Viele hätten keinen Zugang zu Trinkwasser mehr. Volkswagen steigt offenbar aus einer Kooperation mit dem Zulieferer Bosch aus. Wie die Bild berichtet, geht es um eine Entwicklungspartnerschaft für autonomes Fahren. Wegen mangelnder Fortschritte und des herrschenden Sparzwangs will der VW-Konzern demnach die Zusammenarbeit mit Bosch beenden. Bei der Fußball-WM ist Co-Gastgeber Kanada als erste Mannschaft ins Achtelfinale eingezogen. Die Kanadier gewannen ihr 16. Finale gegen Südafrika mit 1:0. Der entscheidende Treffer fiel erst in der Nachspielzeit. Heute Abend ab 22.30 Uhr kämpft das deutsche Team dann gegen Paraguay um den Einzug in die Runde der letzten 16.
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11: 6:03, aufpassen auf der A3 Richtung Frankfurt zwischen dem Offenbacher Kreuz und Frankfurt Süd, ungesicherte Unfallstelle. Es sind auch Personen auf der Fahrbahn unterwegs, heißt es. Passt bitte gut auf euch auf. Auf der A3 Richtung Frankfurt, ja, die Ausfahrt Hanau ist gesperrt, eine Umleitung ist eingerichtet, dauert auch noch ein bisschen. Auf der A66, Ausfahrt Beintal-Bischofsheim, Ausfahrt gesperrt, da hat es auch einen Unfall gegeben, wird gerade eben aufgenommen. So, dann haben wir auf der B469 zwischen der Mülldeponie und der Ausfahrt zur A3 haben wir Mehrarbeiten, da ist die rechte Spur momentan gesperrt. Da werdet ihr aber frühzeitig darauf hingewiesen. Blitzer stehen auf der A3 Richtung Frankfurt. Am Offenbacher Kreuz steht der Anhänger unter der Brücke in der Baustelle in der 60er. Außerdem Aschaffenburg-Würzburger Straße hoch Richtung Haibach bei Waterworld in der 50er. Dankeschön an den Dennis, der uns das gerade gemeldet hat. Und in Kleinwelsheim am Wasserschlösschen steht er auch noch ortseinwärts, also wenn ihr von Seligenstadt kommt, in der 50er-Zone. So, viel los, kommt bitte gut und sicher an euer Ziel und solltet ihr irgendwas entdecken, dann bitte meldet euch gerne. Kostenlos unter 0800 66 66 und die 400.
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11: So, wo auch immer ihr jetzt am Wochenende die Zeit verbracht habt, ich hoffe, es hat sich einigermaßen gut angefühlt. Also wo sich's auch gut anfühlt, definitiv ist in Aruba

0: Live that fantasy. Lordy bei Primavera um 10 nach 6. Euch allen einen schönen guten Morgen. Sag mal, das, was da jetzt gerade am Himmel ist und was da, also das, was runterkommt, das kann auch schon, das heißt Regen, gell? Ja. Aha. Sehr unfassbar. Also wir hoffen, ihr habt das über 40 Grad Wochenende gut überstanden. Ich sag euch, wie es ist. 32 Grad im Pool zu Hause, das ist jetzt auch nicht angenehm. Aber generell, ne? Also die meisten von euch haben die Zeit versucht, entweder drin schön zu verbringen oder eben im Schwimmbad oder am Badesee. Und da haben wir euch natürlich gefragt, so Wetter, so richtig heißes Wetter wie die letzten Tage. Fluch oder Segen?
1: Also für mich ist es eher ein Fluch wie ein Segen, weil ich würde jetzt lieber die Zeit in Norwegen verbringen.
2: Für mich Segen eher. Also ich mag warme Tage und gutes Wetter.
3: Von beidem etwas. Es ist unfassbar warm draußen, aber es ist schön, dass es warm ist und dass man draußen sein kann.
4: Also für mich eher ein Segen, weil ich 18 Jahre in Südfrankreich gelebt habe.
0: Ja, und in Südfrankreich, da hat es öfters mal über 40 Grad, das nur so am Rande. Heute übrigens nach über 12 Tagen in Folge mal kein Hitzetag bei uns im Primavera-Land. Nur 26 bis 29 Grad, Freunde. Da fröstelt's den ein oder anderen dann schon, ne? Vor allen Dingen sind heute Morgen dann vereinzelt sogar noch Gewitter möglich. Also ihr könnt mal so richtig schön durchlüften, wenn's denn dann geht.

0: Heute wird es deutlich kälter als am Wochenende im Primavera-Land. Maximal 29 Grad, also den einen oder anderen wird es frieren, ich sag's euch gleich. Hier und da sogar nur 26. Morgens und am Mittag fällt sogar Regen. Hier und da sind Gewitter möglich, zeigt das Wetterradar. Und das Gute, damit kann das Feuerwerk zum Abschluss des Volksfestes in Aschaffenburg kommen. Ja, nach der extremen Hitze war das ja mal im Raum, dass es ausfällt. Ne? Aber gut, heute Abend, 22.30 Uhr, wird nochmal gestaunt rund ums Schloss Johannesburg in Aschaffenburg. Das ist schön. Am Wochenende war ja auch bei der Hitze einiges los. In Seligenstadt zum Beispiel Oldie Presenter am Mainufer mit den tollsten Oldtimern. Organisator Rudi Rack.
1: Trotz der Hitze, die uns große Sorgen beschert hat, sind die Oldtimer-Freunde eine treue Gemeinde. Das Gelände ist nicht voll, aber ist gut belegt. Und auch von den Zuschauern ist einiges los.
0: Ja, wir waren vor Ort und wir waren auch auf vielen anderen Festen. Klickt euch mal schnell auf unsere Homepage primavera24.de. Da wisst ihr dann generell, was los war und los sein wird im Primavera-Land.

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15: Also momentan ziehen tatsächlich teils kräftige Gewitter. So rund um Hanau, Dieburg, Rottgau, Seligenstadt, Alzenau, Langenselbold, da blitzt und donnert es gerade. Es regnet teilweise ganz schön kräftig. Es kann zu Aquaplaning kommen, bitte passt auf euch auf. Jetzt am Vormittag

0: müssen wir im ganzen Primavera-Land teilweise mit Gewittern rechnen oder eben dann halt mit starken Regengüssen und hier und da sogar mal Hagel mit dabei, sagen unsere Wetterexperten. Also passt gut auf euch auf. Am Nachmittag ist es dann trocken und Public Viewing-Wetter wird es heute Abend dann geben. Trocken, angenehm, 18 bis 22 Grad. Also ja, das schaut doch ganz ordentlich aus. Und damit ist 6:30.
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2: Ich bin Marlene Dietscheid. Guten Morgen. 42 Jahre nach dem Tod von Maria Köhler steht der Cold Case heute vor dem entscheidenden Moment. Am Landgericht Aschaffenburg sind die Plädoyers im Mordprozess gegen Nazım G. geplant. Lilly Tunçkol berichtet.
3: Es ist einer der ältesten Cold Cases aus unserer Region. Und heute geht es vor Gericht um die ganz große Frage. War es Mord? Nazım G. hat gestanden, die damals 19-jährige Maria Köhler 1984 im Schwesternwohnheim des Aschaffenburger Krankenhauses getötet zu haben. Aber die Verteidigung sagt, es sei eine Tat im Affekt gewesen. Also nach einem Streit aus der Situation heraus. Genau das ist juristisch entscheidend. Denn nach mehr als 40 Jahren ist alles andere längst verjährt. Nur Mord kann noch bestraft werden. Die Staatsanwaltschaft sieht Eifersucht und Rache als Motiv. Maria Köhler hatte sich damals von Nazım G. getrennt und einen neuen Freund gehabt. Ein Gutachter hat zuletzt gesagt, für eine Affekttat sieht er keine Anzeichen. Heute halten Staatsanwaltschaft und Verteidigung ihre Plädoyers. Danach könnte im Cold Case Maria Köhler auch das Urteil fallen.
2: Flammen, Explosionen und ein Wohncontainer in Vollbrand. Das Wochenende war für die Feuerwehren im Primavera-Land alles andere als ruhig. Leon Durst berichtet.
4: Ein lauter Knall in Aschaffenburg-Damm. Samstagabend brennt dort plötzlich ein Balkon in einem Mehrfamilienhaus. Auf dem Balkon steht auch eine Gasflasche. Die explodiert durch das Feuer. Teile fliegen mehrere Meter weit. Sogar die Wiese unter dem Balkon fängt Feuer. Eine Frau wird leicht verletzt. Der Schaden liegt im fünfstelligen Bereich. Nur ein paar Stunden später dann der nächste Großeinsatz. Diesmal in Hasselroth-Gonsroth. In einer Notunterkunft der Gemeinde steht in der Nacht auf Sonntag ein Wohncontainer komplett in Flammen. Dort sind Geflüchtete und Obdachlose untergebracht. Ein 44-jähriger Bewohner wird mit einer leichten Rauchgasvergiftung in der Nähe gefunden. Laut Polizei hat er über 3 Promille und soll selbst für das Feuer verantwortlich sein. Er kommt später in eine Fachklinik. Der Schaden dort rund 100.000 Euro.
2: Glück im Unglück auf der A3 bei Weibersbrunn. Ein 40-jähriger Autofahrer hat am Vormittag beim Spurwechsel die Kontrolle über seinen Ford verloren. Der Wagen schleuderte über alle 3 Fahrstreifen, krachte in die Mittelabtrennung und blieb am linken Fahrbahnrand stehen. Der Fahrer blieb unverletzt, sein Auto ist allerdings nur noch Schrott. Wegen des Unfalls war die A3 Richtung Frankfurt komplett gesperrt. Auch die Gegenrichtung musste zur Reinigung kurzzeitig dicht gemacht werden. Und alle Nachrichten aus der Welt gibt's wieder zur vollen Stunde.
0: Dankeschön, Marlene.
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0: 6:35, guten Morgen. Aufpassen, es kann wirklich zu Aquaplaning kommen, weil es teilweise echt kräftig regnet und auch gewittert. Fahrt bitte vorsichtig. Da, wo es noch ruhig ist, ja, nehmt das so hin. Im Laufe des Vormittags kommt's fast überall runter im Primavera-Land. Auf der A3 Richtung Frankfurt, da ist ja bei Hanau eine Baustelle, müsst ihr außen rumfahren, das Ganze dauert noch ein bisschen. Und zwischen Offenbach und Frankfurt Süd steht auch noch ein defektes Fahrzeug auf dem linken Fahrstreifen. Auf der A66 Richtung Fulda, in der Ausfahrt Mahlenthal-Bischofsheim, da ist die Ausfahrt gesperrt, da hat es einen Unfall gegeben, wird gerade weggeräumt. Außerdem sind Mäharbeiten auf der B469. Und zwar zwischen der Mülldeponie in Stockstadt, da ist die rechte Spur gesperrt. Blitzer stehen auf der A3 Richtung Frankfurt am Offenbacher Kreuz unter der Brücke in der Baustelle in der 60er-Zone. In Kleinwelsheim am Wasserschlösschen, wenn ihr von Seligenstadt kommt, in der 50er. Und in Aschaffenburg-Würzburger Straße hoch Richtung Haibach bei Waterworld in der 50er. Danke euch, wenn ihr noch was habt, ihr könnt euch sehr gerne melden. Kostenlos natürlich unter der 0800 66 66 und die 400.
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0: Hallo. Und das passt jetzt hier gerade ganz gut. Die besten 80er, die bringen euch rein in diesen durchwachsenen Tag, der auch mal ein bisschen Abkühlung bringt. Und ja, da singen die Rhythmics halt einfach, hier kommt er, der Rege. Ja, here comes the rain again. Jetzt bei eurem Wohlfühlradio. Guten Morgen zusammen.

0: 6.41 Uhr, lasst uns einfach nochmal zusammen auf das Hitzewochenende im Primavera-Land die letzten Tage zurückgucken. Also es war nicht nur unangenehm warm, sondern teilweise wirklich extrem. Anna-Kathrin Mark aus der Primavera-Nachrichtenredaktion. Wo war es bei uns denn am heißesten?
1: Der heftigste Wert kam aus Kahl am Main. Da wurden am Samstag 40,7 Grad gemessen. Damit war Kahl einer der heißesten Orte in ganz Bayern. Ja, und die Hitze hat man nicht nur auf dem Thermometer gesehen, sondern auch überall im Alltag. In Hanau zum Beispiel wurden alle städtischen Veranstaltungen im Freien abgesagt. In Stadt und Kreis Offenbach ist die Wasserampel auf Rot gesprungen. Und in Main-Kinzig-Kreis durfte aus vielen Bächen und Flüssen kein Wasser mehr entnommen werden. Dazu war es überall in den Freibädern und Badeseen gestopft voll. Also das war wirklich ein Wochenende, an dem die Hitze den normalen Alltag ausgebremst hat.
0: Ja, und es gab auch ein paar Bilder aus der Region, die dieses Wochenende ziemlich gut zusammenfassen, oder?
1: Ja, auf jeden Fall. In Dieburg zum Beispiel waren in einem Supermarkt die Kühlregale alle komplett leer, weil die Kühlung bei der Hitze offenbar nicht mehr hinterherkam. Gekühlte Ware gab es dort zeitweise nicht mehr zu kaufen. Und zwischen Aschaffenburg und Meinerschaff gab es dann noch so ein Bild von einem verformten Baustellenschild. Das Schild war offenbar durch die Hitze richtig weich geworden. Dazu kamen am Untermain Waldbrandkontrollen aus der Luft, weil die Brandgefahr durch Trockenheit und Hitze deutlich gestiegen war.
0: Natürlich. Also, Dankeschön, Anna-Kathrin aus unserer Nachrichtenredaktion. Wir sind froh, dass die Hitzewelle jetzt erstmal vorbei ist. Es ist deutlich kühler jetzt zum Wochenstart und das tut auch.

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0: Patty und die Heartbreakers um 11.07 Uhr bei eurem Wohlfühlradio. Guten Morgen.
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0: So, Freunde, einer der Gastgeber der Fußball-WM steht im Achtelfinale. Kanada hat gestern das 16. Finale gegen Südafrika gewonnen mit 1:0. Super. Und den wollen wir natürlich gleich machen. Ne? Das wollen wir auch. Heute Abend 16. Finale. Deutschland muss ran. Und ich sag mal so, Julian Nagelsmann sagt nach der Niederlage im dritten Gruppenspiel das hier auf Englisch.
2: If you win, everything is perfect. If you lose, everything is shit. So we have to win tomorrow.
0: Ja, genau, das hat er dann gestern in der Pressekonferenz gesagt. Also mit anderen Worten, ja, er würde gerne gewinnen, weil sonst ist alles irgendwie shit, ne? Und die Fans, die sagen auch, es ist, ja, wir müssen da noch eine Schippe drauflegen.
3: Nee, klar, in der K.O.-Runde geht es alles um nichts, ne? Also du musst da schon deine beste Leistung bringen. Und ich meine, Paraguay, ich habe das Spiel gegen die Türken gesehen, die sind bissig, die können auch gewinnen. Also da muss Deutschland schon alles reinschmeißen.
0: Ja, und das hoffen wir, dass das heute Abend passiert. Anpfiff ist ja super spät, erst 23 Uhr unserer Zeit, aber nichtsdestotrotz, es wird Public Viewings geben, es wird vieles geben und wir drücken die Daumen, dass wir ins Achtelfinale einziehen. Und dann wartet Frankreich am Samstag.
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13: Boah, es ist so dermaßen zweigeteilt gerade, ne? Also wenn ihr rund um Aschaffenburg, Obernburg, Miltenberg, Steinau, sogar Weibersbrunn wohnt, ja, es ist so, dass es da noch fast ruhig ist. Es gibt andere Teile, Hanau und Co. Da hat es gerade schon richtig gehagelt, da ist es schon richtig runtergekommen. Ne? Und am Vormittag erwischt es uns eigentlich alle. Also es wird richtig krasse Regengüsse geben, teilweise Blitz und Donner mit dabei, teilweise sogar Hagel. Da müssen wir mit Aquaplaning rechnen. Bitte passt auf euch auf, mehr dazu natürlich gleich in unserer Stauzentrale. Es bleibt ein bisschen frischer als die letzten Tage und das ist gut. 26 bis 29 Grad heute Höchsttemperaturen, am Vormittag immer wieder Regen, am Nachmittag dann auch mal länger Sonne und zum Public Viewing heute Abend bleibt es dann auch generell trocken. Die nächsten Tage ähnlich, keine 40 Grad mehr, so 30, das ist das Höchste der Gefühle, vielleicht mal 31 und das ist auch gut so. Und damit ist 7 Uhr.
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14: Ich bin Gregor Jose Moser. Guten Morgen. Ein sehr warmes Wochenende liegt hinter uns. Mit 41,7 Grad ist im brandenburgischen Neiße-Münde gestern sogar ein neuer Temperaturrekord gemessen worden. Genauer gesagt war es der dritte Tag in Folge mit einer neuen Höchsttemperatur. Auch der zu Ende gehende Juni insgesamt war deutlich wärmer als andere Junimonate. Dem Deutschen Wetterdienst zufolge gehört der Juni zu den Top 3 der wärmsten seit Messbeginn. Für heute werden vielerorts Unwetter erwartet. Der Tankrabatt ist anscheinend nur teilweise bei den Verbrauchern angekommen, wie das Münchner IFO-Institut schätzt. So wurden beim Diesel im Schnitt 12 Cent pro Liter weitergegeben, die Steuersenkung liegt allerdings bei 16,7 Cent pro Liter. Anders beim Superbenzin, bei Super E5 und Super E10 wurde der Tankrabatt beinahe vollständig weitergegeben. 5 Tage nach den Erdbeben in Venezuela läuft weiter die Suche nach Überlebenden und vereinzelt gibt es noch Erfolgsmeldungen. Ein Vater und sein Sohn konnten aus den Trümmern geborgen werden. Zehntausende Menschen werden noch vermisst. Die Zahl der bestätigten Todesopfer liegt mittlerweile bei 1450. Als erste Mannschaft ist Co-Gastgeber Kanada bei der Fußball-Weltmeisterschaft ins Achtelfinale eingezogen nach einem 1:0 gegen Südafrika. Heute Abend ab 22.30 Uhr will Deutschland in seinem 16-Finale gegen Paraguay nachziehen. Thomas Bremser berichtet aus Boston.
15: Wenn du gewinnst, ist alles perfekt. Wenn du verlierst, ist alles shit. Also müssen wir gewinnen. So einfach hat es der Bundestrainer auf den Punkt gebracht. Julian Nagelsmann deutet an, taktisch etwas ändern zu wollen. Ziemlich sicher ist schon mal, dass Nele Braun zurückkehren wird in die Startelf für David Raum. Nagelsmann erwartet einen unangenehmen Gegner, der sich besonders auf die Defensive fokussieren wird.
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13: 3:07, bitte aufpassen, es kommt zu Aquaplaning. Passt auf euch auf, rund um Seligenstadt, auf der A3 oder der A45, A66 bei Langenselbold. Da kommt es teilweise echt heftig runter momentan. Auch rund um Dieburg hat es echt wahnsinnig geschüttet, tut es teilweise immer noch. Und auf der B26, Aschaffenburg Richtung Darmstadt, da hat es bei Großzimmern schon einen Unfall gegeben. Also passt bitte gut auf euch auf. Auf der A3 Richtung Frankfurt steht zusätzlich noch ein defektes Fahrzeug zwischen Offenbach und Frankfurt Süd auf der linken Spur. Die Ausfahrt Maintal-Bischofsheim auf der A66 ist gesperrt. Da hat es einen Unfall gegeben gehabt. Und die Ausfahrt Hanau. Da ist ja eh die Baustelle, kommt er nicht durch, wird umgeleitet. So, Blitzer auf der A3 Richtung Frankfurt am Offenbacher Kreuz unter der Brücke in der Baustelle in der 60er. In Kleinwelsheim am Wasserschlösschen, wenn ihr von Seligenstadt kommt, in der 50er. In Aschaffenburg-Würzburger Straße hoch Richtung Haibach bei Waterworld in der 50er. Und am Hühnerhof in Gettenbach, wenn ihr Richtung Gettenbach weiterfahrt, in der 50er. Also passt auf euch auf, wenn ihr noch was habt, meldet euch gerne kostenlos unter der 0800 66 66 und die 400.
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13: So, Freunde, das über 40 Grad Wochenende ist durch. Jetzt kommen halt ein paar Unwetter mit Hagel, Sturmböen. Da müssen wir heute Vormittag durch. Wir behalten es natürlich für euch im Blick und wir sagen, ey, heute bei 26 bis 29 Grad atmen wir gerne mal durch. Aber Sommermusik spielen wir trotzdem. Albano und Romina Power, jetzt bei eurem Wohlfühlradio. Sempre, sempre. Guten Morgen.

0: Sweet About Me, Gabriella Chilvi um 6:11 bei eurem Wohlfühlradio Primavera. Guten Morgen. Wir sagen alles Gute zum 1000. Freigericht Sombern ist dieses Wochenende tatsächlich so alt geworden. Über 20 Vereine haben leckeres Essen, kühle Erfrischungen angeboten. Also es war ein schönes Festchen. Und der Bürgermeister Waldemar Gogel, der kann echt schöne Sachen erzählen, was sich in den letzten 100 Jahren so in Sombern getan hat.
1: Einer der herausragendsten Momente ist tatsächlich jetzt etwas mehr als 55 Jahre her. Das war, als aus Sombern und den anderen vier Orten ein Freigericht geworden ist, aber auch zum Beispiel, als die Kopernikus-Schule nach Sombern gekommen ist, immerhin die größte allgemeinbildende Schule in Hessen. Unser Hallenbad gehört dazu. Das sind so verschiedene Punkte, die das Sombern zu dem machen, was es letztlich ist und auch ein sehr, sehr großer Ortsteil letztlich ist.
0: Ja, organisiert worden ist das Ganze vom Vereinsring Sombern. Der Vorsitzende, Sascha Schröer, der hat sich auch was ganz Besonderes ausgedacht, damit alle Gäste diese 40 Grad jetzt am Wochenende gut überstanden haben, nämlich wie bei der WM, Hydration Breaks.
2: Hydration Break heißt hier ab an die Stände der 20 Vereine und trinken, trinken, trinken. Nicht nur Wasser. Nein, Quatsch, also nicht nur Alkohol, sondern auch Wasser oder eben antialkoholische Getränke.
0: Ja, man weiß schon genau, was er damit gemeint hat. Die ganzen Eindrücke vom Wochenende findet ihr selbstverständlich, so wie alles andere, was wichtig ist, zum Nachlesen auf unserer Homepage primavera24.de. Hydration Breaks mit antialkoholfreien Getränke, Freunde. So muss es sein.

Invisible, Alison Moyet um 20 nach 7. Euch allen einen schönen guten Morgen. Es war die längste, ja, schon historische Hitzewelle in einem Juni mit 12 Hitzetagen am Stück. Ist heute erstmal durch. Heute nur 26 bis 29 Grad, dass man das mal sagt, oder? Nur. Ja, da gab es schon Zeiten, da hat man gesagt, boah, was eine Hitze. Aber jetzt sagt man, boah, das wird kalt. Ja, fresh wird's. Ja, genießt bitte den Wochenstart mit Primavera. Wir haben neuen Blitzer reinbekommen auf der B469. Bei Wörth steht da Richtung Amorbach, wenn ihr fahrt, in der 120er. Also passt bitte gut auf euch auf, kommt gut und sicher an. Und gleich gibt's auch unsere Nachrichtenüberblick um halb, dass ihr top informiert in diese neue Woche startet. Wir sind bei euch. Guten Morgen.

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1: Ja, so auf der Linie Schöllgrippen-Miltenberg und auch östlich im Bereich von Weibersbrunn ist es aktuell noch trocken. Sonst gibt es auch schon gewittrigen Starkregen, der jetzt dann auch so langsam Obernburg erreicht und auch in der nächsten, ich sag mal, Viertelstunde in Aschaffenburg ankommt. Die Temperaturen bewegen sich momentan so bei 3, 24 Grad. Im Laufe des Tages werden es 26 bis 29. Also es bleibt deutlich kühler als die letzten Tage. Und das ist auch gut so. Wir sind bei euch, kurz nach 7:30.
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3: Ich bin Marlene Dietscheid, guten Morgen. 40,7 Grad in Kahl, Wasserampeln auf Rot und Veranstaltungen, die wegen der Hitze abgesagt wurden. Das Wochenende hat im Primavera-Land ordentlich Spuren hinterlassen. Anna-Kathrin Mark mit dem Hitzenachklapp.
4: Es war nicht einfach nur heiß, es war das Wochenende, an dem im Primavera-Land vieles nicht mehr normal lief. In Kahl am Main wurden am Samstag 40,7 Grad erreicht. Damit war Kahl einer der heißesten Orte in ganz Bayern. In Hanau zum Beispiel wurden alle städtischen Outdoor-Events gestrichen. Keramikmarkt, Senioren-Sommerfest, mehrere Termine der Brüder-Grimm-Festspiele. Alles zu heiß, alles zu riskant. Und die Hitze ging nicht nur auf die Menschen, sondern auch aufs Wasser. In Stadt und Kreis Offenbach sprang die Wasserampel auf Rot, weil der Verbrauch massiv gestiegen ist. Im Main-Kinzig-Kreis sind viele Bäche und Flüsse so niedrig, dass Wasserentnahmen eingeschränkt wurden. Und in Dieburg ist in einem Supermarkt die Kühlung nicht mehr hinterhergekommen. Die Kühlregale blieben am Samstag leer. Dazu kamen Waldbrandkontrollen aus der Luft in Miltenberg und ein fast schon symbolisches Bild, ein von der Hitze verformtes Baustellenschild zwischen Aschaffenburg und Meinerschaff.
3: Flammenexplosion und ein Wohncontainer in Vollbrand. Das Wochenende war für die Feuerwehren im Primavera-Land alles andere als ruhig. Leon Durst berichtet.
5: Ein lauter Knall in Aschaffenburg-Damm. Samstagabend brennt dort plötzlich ein Balkon in einem Mehrfamilienhaus. Auf dem Balkon steht auch eine Gasflasche. Die explodiert durch das Feuer. Teile fliegen mehrere Meter weit. Sogar die Wiese unter dem Balkon fängt Feuer. Eine Frau wird leicht verletzt. Der Schaden liegt im fünfstelligen Bereich. Nur ein paar Stunden später dann der nächste Großeinsatz. Diesmal in Hasselroth-Gonsroth. In einer Notunterkunft der Gemeinde steht in der Nacht auf Sonntag ein Wohncontainer komplett in Flammen. Dort sind Geflüchtete und Obdachlose untergebracht. Ein 44-jähriger Bewohner wird mit einer leichten Rauchgasvergiftung in der Nähe gefunden. Laut Polizei hat er über 3 Promille und soll selbst für das Feuer verantwortlich sein. Er kommt später in eine Fachklinik. Der Schaden dort rund 100.000 Euro.
3: Glück im Unglück auf der A3 bei Weibersbrunn. Ein 40-jähriger Autofahrer hat am Vormittag beim Spurwechsel die Kontrolle über seinen Ford verloren. Der Wagen schleuderte über alle 3 Fahrstreifen, krachte in die Mittelabtrennung und blieb am linken Fahrbahnrand stehen. Der Fahrer blieb unverletzt, sein Auto ist allerdings nur noch Schrott. Wegen des Unfalls war die A3 Richtung Frankfurt komplett gesperrt. Auch die Gegenrichtung musste zur Reinigung kurzzeitig dicht gemacht werden. Und alle Nachrichten aus der Welt gibt's wieder zur vollen Stunde.
1: Danke, Marlene.
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1: 7:34 Uhr, es ist ordentlich was los. Aufpassen auf der A3 Richtung Frankfurt zwischen Marktheidenfeld und Rohrbrunn in beiden Richtungen. Da besteht Gefahr wegen Tiere auf der Fahrbahn. Auf der A3 Richtung Frankfurt zwischen Offenbach und Frankfurt Süd steht ein defektes Auto, blockiert die linke Spur. Auf der A66 Richtung Fulda, die Ausfahrt Maintal-Bischofsheim, ist nach einem Unfall gesperrt. Und auf der B469 Richtung Amorbach zwischen der A3 und der B26 sind aktuell Mäharbeiten, da ist die rechte Spur gesperrt. Es fängt jetzt an, sich zu stauen. Dann haben wir etliche Blitzer von euch gemeldet bekommen. Auf der A3 Richtung Frankfurt am Offenbacher Kreuz unter der Brücke in der Baustelle in der 60er. Auf der 469 Richtung Amorbach bei Word, in der 120er. Am Hühnerhof in Gettenbach, wenn ihr Richtung Gettenbach fahrt in der 50er. In Kleinwelsheim am Wasserschlösschen, wenn ihr von Seligenstadt herkommt in der 50er. Und in Aschaffenburg, Würzburger Straße, stadtauswärts Richtung Haibach bei Waterworld, ebenfalls 50er. So, vielen Dank. Falls ihr noch was habt, meldet euch kostenlos 0800 66 66 400.
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1: Ja, ich freue mich auch.

0: Das ist Sommermusik vom Feinsten und der Name ist einfach cool. Tutto Cutugno bei Primavera passt perfekt. Es ist 7.42 Uhr. Der Fleckenstein macht euch wach, gute Masche. Es schüttet gerade gewaltig in ganz vielen Teilen des Primavera-Landes. Und das ist auch gut, ne? Die Natur braucht's. Und bis zum Mittag ist auch alles wieder gut. Heute Abend zum Spiel unserer Deutschen bei der Fußball-WM ist es trocken. Also ihr könnt Public Viewing machen. Ne? 22.30 Uhr startet das 16. Finale gegen Paraguay. Und wie sagt Marc aus Obernburg so schön?
1: Nee, klar, in der K.O.-Runde geht's alles um nix. Ne?
0: Ja, alles um nix geht's. Oder wie das heißt, es geht alles um nix. Wir drücken unseren Jungs auf alle Fälle die Daumen. Wenn ihr übrigens schnell und spontan seid und sagt, ach ja, so ein paar Freunde würde ich gerne noch einladen. 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Das bekämt ihr theoretisch alles von uns. 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Hey.

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0: James Morrison bei Primavera an diesem recht kalten Montagmorgen nach einem 40-Grad-Wochenende, kann man das mal sagen. Wir waren ja unterwegs die Tage an Seen und in Schwimmbädern, haben euch mal gefragt, boah, diese Hitze, Fluch oder Segen?
1: Ich würde sagen Segen.
2: Eher Fluch, weil es einfach übertrieben ist.
3: Wenn man hier im Schwimmbad ist, dann ist es natürlich ein Segen. Ne? Wenn man irgendwas arbeiten müsste oder auf der Arbeit ist und man schwitzt, dann ist es eher ein Fluch.
4: Ich arbeite in der Kantine, da ist 42 Grad heiß und da rennt die Suppe ohne Ende und ich bin froh, wenn ich mal Abkühlung habe.
5: Wir lieben das. Also die paar Tage schönes Wetter und auch mal Hitze, die muss man einfach mal aushalten.
0: Ganz genau so ist es. Ne? Ab heute wieder ein bisschen kühler, 26 bis 29 Grad nur jetzt aktuell. Ziehen dann auch Gewitter durchs Primavera-Land, teilweise mit Hagel. Oh, es ist dann gleich schon wieder ein bisschen ungemütlich, aber wie heißt es so schön, die Natur kann es jetzt mittlerweile ganz gut gebrauchen. Nach 12 Tagen Superhitze im Primavera-Land. Wir sind bei euch. Guten Morgen.

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15: Oh, es kommt teilweise ganz schön was runter. Es ist heute Morgen schon ziemlich gewitterig gewesen. Es ist dampfig, es ist wirklich, also der Regen ist richtig warm, ne? Momentan Temperaturen so 4, 25 Grad schon. Im Laufe des Tages wären es jetzt maximal 26 bis 29, also wir bleiben deutlich kühler. Mittags hört es dann auf zu regnen, aber bis dahin fällt immer öfters mal was. Ab und an müssen wir bis zum Mittag auch örtlich mal mit Hageln rechnen. Das behalten wir natürlich im Blick für euch. Heute Abend zum Deutschlandspiel ist alles wieder gut und die nächsten Tage bleibt es generell ein bisschen kühler. Nicht mehr ganz so heiß, aber die 30 Grad Marke, die knacken wir dann doch immer wieder. Und damit ist 8 Uhr.
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16: Ich bin Gregor Jose Moser. Guten Morgen. Für heute sind oft Unwetter angesagt nach einem glühend heißen Wochenende in Deutschland. Es gab gleich mehrere Hitzerekorde in kurzer Zeit. Mehr von Diana Kramer.
4: Der aktuelle vorläufige Temperaturrekord kommt aus dem Osten Brandenburgs. In Neißemünde im Landkreis Oder-Spree wurden gestern Nachmittag 41,7 Grad Celsius gemessen. Es war die dritte Bestmarke bundesweit innerhalb nur eines Wochenendes. Und auch die vergangene Nacht war laut Deutschem Wetterdienst die wärmste seit Beginn der Aufzeichnungen. Damit dürfte der Juni 2026 wettertechnisch in die Geschichte eingehen.
16: Wer Benzin tankt, profitiert im Vergleich zu Diesel deutlich mehr vom Tankrabatt. Das Münchner IFO-Institut hat errechnet, beim Diesel gab es eine Weitergabe von durchschnittlich 12 Cent pro Liter. Die Steuer wurde aber um 16,7 Cent pro Liter gesenkt. Bei Super E5 und Super E10 wurde der Rabatt dagegen fast vollständig weitergegeben. Morgen läuft der Tankrabatt wieder aus. Frieden, Klimaschutz, bezahlbare und saubere Energie. Um diese und viele weitere Themen dreht sich ab heute alles auf der Nachhaltigkeitskonferenz in Hamburg. 2 Tage lang beraten Führungskräfte aus Politik, Wirtschaft, Wissenschaft und Zivilgesellschaft darüber, was man verbessern könnte, auch um die Nachhaltigkeitsziele der Vereinten Nationen umzusetzen. Mit einem 1:0 gegen Südafrika ist Co-Gastgeber Kanada ins Achtelfinale der Fußball-Weltmeisterschaft eingezogen. Heute Abend kann die deutsche Nationalmannschaft das ebenfalls erreichen. Um 22.30 Uhr geht es im 16. Finale gegen Paraguay.
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18: Gleich 8:03. Guten Morgen auf den Straßen. Bisschen was los. Wir starten auf der A3 Richtung Fulda zwischen Langenselbold und Gründerroten Bergen. Aquaplaning, da hat es ziemlich krass geregnet. Es regnet auch immer noch, teilweise recht heftig. Also bitte passt gut auf euch auf. Zwischen Marktheidenfeld und Rohrbrunn. Ah, die Gefahr besteht jetzt nicht mehr auf der A3. Das ist gut. Also die Gegenstände sind weg. Die Tiere sind auch weg. Das ist gut. Auf der A66 Richtung Fulda, die Ausfahrt Maintal-Bischofsheim ist nach einem Unfall gesperrt. Da wird noch aufgeräumt. Und auf der 469 Richtung Amorbach zwischen Stockstadt und B26, da laufen gerade Mäharbeiten. Die rechte Spur ist da gesperrt. Da staut sich's auch schon ein bisschen. Blitzer stehen auf der A3 am Offenbacher Kreuz Richtung Frankfurt. Unter der Brücke steht der Anhänger in der 60er. Auf der 469 Richtung Amorbach bei Wörth bitte aufpassen in der 120er. Am Hühnerhof in Gettenbach Richtung Gettenbach fahren in der 50er aufpassen. In Kleinwelsheim am Wasserschlösschen, wenn ihr von Seligenstadt kommt, steht immer noch der Anhänger geparkt. Und in Aschaffenburg-Würzburger Straße stadtauswärts bei Waterworld Richtung Haibach in der 50er. Auch da steht noch einer. Habt ihr noch was? Dann meldet euch gerne kostenlos natürlich unter der 0800 66 66 und die 400.
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18: So, die Natur, die trinkt mal wieder und das ist schön zu hören, dass jeder sagt, ah, schön, endlich muss ich mal nicht gießen. Nee, sie gießt sich selbst und das ist auch gut so. Wir bringen euch trotzdem mit Sommermusik in diese neue Woche. Schön.

0: Wir bringen euch in den Tag mit allem, was ihr wissen müsst. 10:08. Am Landgericht Aschaffenburg könnte heute einer der bekanntesten Cold Cases aus unserer Region zu Ende gehen. Es geht um Maria Köhler, die 1984 im Schwesternwohnheim getötet worden ist. Kollegin Lili Tunschkoll, worum geht's denn da heute genau?
1: Heute sind die Plädoyers im Prozess gegen Nasmigi geplant und möglicherweise fällt danach auch das Urteil. Der Fall ist deshalb so besonders, weil die Tat fast 42 Jahre zurückliegt. Nasmigi hat vor Gericht gestanden, die damals 19-jährige Maria Köhler getötet zu haben. Aber damit ist der Prozess nicht automatisch entschieden. Die große Frage ist, war es Mord? Denn alles andere, also zum Beispiel Totschlag, wäre nach dieser langen Zeit längst verjährt.
0: Das heißt, es geht heute nicht mehr nur darum, ob er es war, sondern wie die Tat rechtlich bewertet wird.
1: Genau, die Staatsanwaltschaft sagt, Maria Köhler wurde aus Eifersucht und Rache getötet. Sie hatte sich damals von Nasmigi getrennt und einen neuen Freund gehabt. Die Verteidigung stellt es dagegen als Tat im Affekt dar, also als Eskalation nach einem Streit. Genau daran hängt heute extrem viel. Ein Gutachter hat zuletzt gesagt, er sieht keine Hinweise auf eine Affekttat und auch keine Hinweise auf eine verminderte Schuldfähigkeit. Für die Familie von Maria Köhler könnte heute nach mehr als 4 Jahrzehnten endlich ein Schlussstrich vor Gericht kommen.
0: Ja, danke schön, Lili. Du bist jetzt dann auch gleich als Reporterin vor Ort und ihr bekommt dann alle neuesten Infos direkt bei eurem Radio von hier, Radio Primavera.

18 nach 8. Mit Radio Primavera Bescheid wissen, was vor der Haustüre passiert. Es hat heute Morgen teilweise kräftigst gewittert in Maintal-Hochstadt. Da hat der Blitz vorhin eingeschlagen, und zwar in den Kirchturm der evangelischen Kirche. Da hat es gebrannt. Da ist die Hauptstraße zwischen der Wachenbucher Straße und am Pfarrhof immer noch wegen der Löscharbeiten gesperrt in beide Richtungen. Also bitte aufpassen. Das Wetter hat es aktuell in sich.

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13: So, jetzt fängt es auch langsam in Weibersbrunn an mal zu regnen, weil da ist noch kein Tropfen gefallen bis jetzt. Also, ja, es geht jetzt auch langsam rund dort. Woanders hat es auch schon Graupel und auch teilweise Hagel gegeben. Teilweise ist der Blitz eingeschlagen, gerade so rund um Hanau, Maintal. Da hat es mehrere Blitzeinschläge gegeben. Die Gewitter, die sind jetzt dann noch ein bisschen präsent. Am Vormittag kann es immer wieder mal Regen geben und ein bisschen blitzen und donnern. Später am Nachmittag lockert es dann auf. Die Temperaturen, die gehen nicht mehr so wirklich hoch. 26 bis 29 Grad. Es ist jetzt schon schwülwarm, hat locker schon so 25, 26 Grad gebietsweise. Dementsprechend passiert da zum Glück nicht mehr sonderlich viel, also fast schon frisch mit 26 Grad, im Gegensatz zu den 40 die letzten Tage. Die nächsten Tage kriegen wir gerade so die 30 Grad zusammen, also ein bisschen Abkühlung in Sicht und das ist auch gut so. Und damit ist 8:30.
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14: Ich bin Marlene Dietscheid, guten Morgen. 42 Jahre nach dem Tod von Maria Köhler steht der Cold Case jetzt gleich vor dem entscheidenden Moment. Am Landgericht Aschaffenburg sind die Plädoyers im Mordprozess gegen Nazmi G. geplant, Lili Tunschkoll berichtet.
15: Es ist einer der ältesten Cold Cases aus unserer Region und heute geht es vor Gericht um die ganz große Frage. War es Mord? Nazmi G. hat gestanden, die damals 19-jährige Maria Köhler 1984 im Schwesternwohnheim des Aschaffenburger Krankenhauses getötet.

0: zu haben. Aber die Verteidigung sagt, es sei eine Tat im Affekt gewesen, also nach einem Streit aus der Situation heraus. Genau das ist juristisch entscheidend, denn nach mehr als 40 Jahren ist alles andere längst verjährt. Nur Mord kann noch bestraft werden. Die Staatsanwaltschaft sieht Eifersucht und Rache als Motiv. Maria Köhler hatte sich damals von Nasmige getrennt und einen neuen Freund gehabt. Ein Gutachter hat zuletzt gesagt, für eine Affekttat sieht er keine Anzeichen. Heute halten Staatsanwaltschaft und Verteidigung ihre Plädoyers. Danach könnte im Cold Case Maria Köhler auch das Urteil fallen.
1: Flammen, Explosionen und ein Wohncontainer an Vollbrand. Das Wochenende war für die Feuerwehren im Primaveraland alles andere als ruhig, Leon Durst berichtet.
2: Ein lauter Knall in Aschaffenburg-Damm. Samstagabend brennt dort plötzlich ein Balkon in einem Mehrfamilienhaus. Auf dem Balkon steht auch eine Gasflasche. Die explodiert durch das Feuer. Teile fliegen mehrere Meter weit. Sogar die Wiese unter dem Balkon fängt Feuer. Eine Frau wird leicht verletzt. Der Schaden liegt im fünfstelligen Bereich. Nur ein paar Stunden später dann der nächste Großeinsatz. Diesmal in Hasselroth-Gonsroth. In einer Notunterkunft der Gemeinde steht in der Nacht auf Sonntag ein Wohncontainer komplett in Flammen. Dort sind Geflüchtete und Obdachlose untergebracht. Ein 44-jähriger Bewohner wird mit einer leichten Rauchgasvergiftung in der Nähe gefunden. Laut Polizei hat er über 3 Promille und soll selbst für das Feuer verantwortlich sein. Er kommt später in eine Fachklinik. Der Schaden dort rund 100.000 Euro.
1: Heute ist der letzte Tag des Aschaffenburger Volksfestes. Zum Abschluss werden noch einmal zahlreiche Besucher auf dem Festgelände erwartet. Die Veranstalter hoffen auf einen erfolgreichen letzten Festtag. Am Abend klingt das Volksfest schließlich mit dem großen Abschlussfeuerwerk aus. Und alle Nachrichten aus der Welt gibt's wieder zur vollen Stunde.
3: Dankeschön, Marlene.
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3: 8.33 Uhr, hab's gesagt, ne? Es gibt hier und da ganz schön Aquaplaning. Dementsprechend fahrt vorsichtig, passt auf euch auf. Auf der A66 zwischen Langenselbold und Gründer-Rotenbergen ist es gerade relativ schlimm. Auf der A66 generell die Ausfahrt Maintal-Bischofsheim, da hat's einen Unfall gegeben. Da ist die Ausfahrt gesperrt. Auf der A3, das ist nichts Schlimmes. Dann habt ihr ja mitbekommen, in Maintal, da hat in Hochstadt der Blitz in den Kirchturm der evangelischen Kirche eingeschlagen. Da ist die Wachenbucherstraße und auch die Straße am Pfarrhof wegen der Löscharbeiten noch gesperrt. Und es gibt noch mehr Arbeiten auf der B469 Richtung Amorbach zwischen A3 und B26 ist die rechte Spur momentan gesperrt. Hab gerade geschaut, wahrscheinlich ist die sogar schon weitergezogen. Also zwischen B26 und Großostheim wird der Grünstreifen gemäht. Dementsprechend wird es dann ein bisschen enger. So, Blitzer haben wir etliche. Wir starten auf der A3 Richtung Frankfurt am Offenbacher Kreuz unter der Brücke in der 60er, in der Baustelle. Auf der 469 Richtung Amorbach bei Wörth steht einer in der 120er. Am Hühnerhof in Gettenbach, Richtung Gettenbach, wenn ihr fahrt, da ist auch 50. In Kleinwelsheim am Wasserschlösschen ist auch 50, wenn ihr von Seligenstadt reinfahrt. Und in Aschaffenburg-Würzburger Straße ist auch 50 bei Waterworld hoch Richtung Haibach. Falls ihr noch was habt, falls ihr was ergänzen könnt, bitte meldet euch kostenlos natürlich unter der 0800 66 66 und die 400.
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3: Hallo.

0: wir passen ganz gut zusammen, weil du bist genauso blöd wie ich. Ich und ich vom selben Stern um 8.42 Uhr. Guten Morgen, wünscht der Fleckenstein. Das heißeste Wochenende seit Wetteraufzeichnungen ist vorbei im Primavera-Land. Also sind wir realistisch, es war teilweise nicht mehr schön, ne? Bei über 40 Grad. Es war so heiß. Viele von euch haben die Tage im Pool oder an den Seen im Primavera-Land verbracht. Es gab etliche Veranstaltungen, die gar nicht erst stattgefunden haben wegen der Hitze. Und dann gab es welche, die haben getrotzt. Und die haben gesagt, nee, wir machen es trotzdem. Unter anderem hier, 1000 Jahre, Freigericht Somborn, da ist bös gefeiert worden. Oder in Seligenstadt, da haben sich die Oldtimer-Freunde bei der Oldie-Präsente am Mainufer getroffen und ganz alte Autos geschaut. Und da waren coole Sachen da.
1: Ein wunderschönen Ford Mustang, Baujahr 66.
2: Geländewagen, das war der erste Jeep der deutschen Bundeswehr.
3: Das ist eine Skoda Felicia, das letzte in Serien gebaute Cabriolet von Skoda.
4: Es ist ein Lancia Vulvia Coupé, Baujahr 65.
5: Das ist eine Zündapp, gebaut noch in Nürnberg, Baujahr 1942.
0: Mein Gott, ist das alles cool. Da waren wirklich viele Experten vor Ort. Es war super. Bilder haben wir gemacht. Klickt euch mal auf Primavera 24. Findet ihr übrigens auch noch mehr Veranstaltungstipps. Heute zum Beispiel ja großes Finale vom Aschaffenburger Volksfest heute Abend 22.30 Uhr. Feuerwerk und dann nochmal Public Viewing. Das wird super. Schönen guten

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0: Das ist die schönste Musik, um sich wohlzufühlen. Genau dafür sind wir da. Radio Primavera an diesem 29. Juni. Es hat ein bisschen abgekühlt. Und das ist gut so. So. Chris ist dran am Telefon. Was gibt's denn?
1: Bei uns in Walderschaft fängt es jetzt auch langsam an zu nieseln. Ich wollte bloß sagen, wir waren bis jetzt der trockenste Fleck, glaube ich, bei uns.
0: Richtig,
1: in der kompletten Umgebung.
0: Also geht's jetzt langsam bei dir auch los, Chris?
1: Ja, ganz leicht fängt es gerade an zu nieseln.
0: Ja, super. Ja, woanders ist die Welt schon fast untergegangen und bei dir geht's jetzt erst los. Wahnsinn.
1: Ja, genau.
0: Wir sind wirklich genau am Rand, ne? Das muss man sich mal vorstellen.
1: Ja.
0: Also quasi der westliche Teil ist komplett nass und ja, im Osten.
1: Und bei uns ist trocken.
0: Genau, da ist noch trocken. Verrückt, oder?
1: Genau.
0: Aber wegen heute Abend ist es dann natürlich gut, wenn es trocken ist. Ne? Guckst du dir heute Abend
1: das
0: trotzdem an,
1: toll,
0: oder?
1: Ja, natürlich, das haben wir schon vor.
0: Sehr gut. Ja, dann drücken wir mal die Daumen, ne? Dann pass auf dich
1: genau,
0: auf und liebe Grüße.
1: Du auch, ja.
0: Tschüss. Ciao. So, und falls ihr in der nächsten Stunde auch noch ein WM-Paket gewinnen wollt, WhatsApp mir einfach an die 060 21 388 399. Vielleicht rufe ich dann gleich zurück und dann gibt's schlappes Äppel, Fassbier, Heilands Cola Mix und Süßigkeiten für euch.
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11: So, jetzt regnet es dann fast überall, aber das Gute ist, die Gewittergefahr, die wird so, ja, gegen, ja, in diesen Minuten aufgehoben vom Deutschen Wetterdienst. Also, es wird nicht mehr blitzen und donnern, das hat es heute Morgen schon zum Teil ganz schön kräftig gemacht, gerade so in Hanau, Mülheim. Da hat der Blitz öfters eingeschlagen. Dementsprechend laufen da auch noch Löscharbeiten zum Beispiel in Mülheim. Wir bleiben natürlich dran für euch, ist ja klar. Es bleibt jetzt am Vormittag noch relativ nass, immer wieder regnet, teilweise auch mal kräftiger und auch zum Glück länger anhaltend. Das tut der Natur ganz gut. Tagsüber am Nachmittag dann hört es auf zu regnen, dann gibt's wieder Sonne und Wolken im Mix. Am Abend ist es dann auch trocken. Zum Spiel der deutschen Fußballnationalmannschaft um 22.30 Uhr und auch beim Feuerwerk, Abschlussfeuerwerk vom Volksfest Aschaffenburg. Da ist es trocken und auch angenehm, was die Temperaturen betrifft, zwischen 20 und 23 Grad. Jetzt aktuell haben wir so 5, 26 Grad und maximal 29 werden es. Also deutlich kühler als die letzten Tage und das ist gut so. Und damit ist 9 Uhr.
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12: Ich bin Gregor Jose Moser. Guten Morgen. Ein sehr warmes Wochenende liegt hinter uns. Mit 41,7 Grad ist im brandenburgischen Neiße-Münde gestern sogar ein neuer Temperaturrekord gemessen worden. Genauer gesagt war es der dritte Tag in Folge mit einer neuen Höchsttemperatur. Auch der zu Ende gehende Juni insgesamt war deutlich wärmer als andere Junimonate. Dem Deutschen Wetterdienst zufolge gehört der Juni zu den Top 3 der wärmsten seit Messbeginn. Für heute werden vielerorts Unwetter erwartet. Der Tankrabatt läuft morgen zum 30. Juni ja wieder aus. Mit Blick auf wahrscheinliche Preissteigerungen hat Verkehrsminister Schnieder der Rheinischen Post gesagt, man werde die Situation beobachten und dann die richtigen Schritte daraus ableiten. Berechnungen des IFO-Instituts zeigen, bei Diesel wurde der Rabatt nur teilweise an die Verbraucher weitergegeben, bei Super E5 und Super E10 dagegen fast komplett. Bundesaußenminister Wadefuhl startet heute zu einer mehrtägigen Reise in die drei südamerikanischen Staaten Paraguay, Argentinien und Brasilien. Dort will er morgen auch am Gipfel des Wirtschaftsbündnisses Mercosur teilnehmen. Bei einem Zwischenstopp in Washington trifft Wadefuhl vorher aber noch US-Außenminister Rubio wegen der neuen Spannungen mit dem Iran. Bei der Fußball-Weltmeisterschaft ist Kanada als erste Mannschaft ins Achtelfinale eingezogen. Der Co-Gastgeber gewann sein 16. Finale gegen Südafrika mit 1:0. Heute Abend will Deutschland nachziehen. Um 22.30 Uhr geht es gegen Paraguay.
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11: Gleich haben wir es 3:09. Hallo auf den Straßen. Aufpassen. Immer noch teils Aquaplaning-Gefahr auf vielen Strecken. Unter anderem auf der A66 zwischen Langenselbold und Gründau. Die Ausfahrt Maintal-Bischofsheim ist da übrigens noch gesperrt nach einem Unfall. Ansonsten alles einigermaßen okay. Es gibt auf der 469 noch Behinderungen, weil da wird der Grünstreifen gemäht zwischen A3 und B26. Ist aber eine Wanderbaustelle, zieht natürlich immer weiter. Kann schon sein, dass er jetzt an der B26 vorbeigemäht hat. Dann ist die rechte Spur quasi zwischen B26 und Großostheim Aschaffenburg dicht. So, dann haben wir noch Blitzer auf der A3 Richtung Frankfurt am Offenbacher Kreuz unter der Brücke in der Baustelle in der 60er. Auf der 469 Richtung Amorbach bei Wörth in der 120er. In Gettenbach am Hühnerhof in der 50er. Kleinwelsheim am Wasserschlösschen in der 50er und in Aschaffenburg-Würzburger Straße bei Waterworld ebenfalls in der 50er. Falls ihr noch was habt, ihr könnt euch gern melden, kostenlos unter 0800 66 66 400.
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11: Ich hab's versprochen, in dieser Stunde hau ich nochmal ein WM-Paket raus für das Spiel unserer Jungs heute Abend gegen Paraguay. Und wie sagt Marc aus Obernburg so schön?
13: Ne, klar, in der K.O.-Runde geht's alles um nix, ne?
11: Ja, da geht's natürlich alles um nix. Eher logisch, ne? Habt einen schönen Start in den Tag. Jetzt mit Christina Aguilera. Guten

0: No Never, Tags and Lightning und gleich 8:45. Ihr genießt Radio Primavera mit dem Fleckenstein und ich habe es ja vorhin versprochen, jetzt gibt's wieder Verpflegung für heute Abend zum WM-Gucken. Ne? Und aus allen, die sich beworben haben, egal ob per primavera24.de Anmeldeformular oder per WhatsApp, ich habe jetzt einen rausgesucht und zwar den Karl-Heinz aus Westerngrund. Hallo Karl-Heinz.
1: Auf der Fleckenstein. Servus, grüß dich.
0: Servus, grüß dich auch. Liebe Grüße nach Huckelheim. Wie läuft's da? Alles gut?
1: Genau, ja, danke.
0: Sehr gut. Du hast gesagt, du würdest heute Abend würdest du Fußball mit ein paar Kumpels gucken, brauchst aber noch ein paar Knabbersachen, ein bisschen Bier und ein bisschen was.
1: Genau, das habe ich geschrieben, das wäre nicht schlecht.
0: Ja, das wäre nicht schlecht. Du, weißt du was, Karl-Heinz, ich würde einfach mit mir machen, also erst einmal, was tippst du denn heute Abend?
1: Oh, ich sage mal, die müssen sich noch ein bisschen anstrengen.
0: Ja,
1: das ist... Die Kerle, ne? Ja. Sonst, was sie jetzt geleistet haben, da hat ein bisschen was gefehlt.
0: Ja.
1: Also ich tippe trotzdem mal 3-1 bei uns.
0: Das ist...
1: Weil die Kerle, wo die ganze Zeit so da rumgefahren sind, die machen heute ihr Tor.
0: Ja. Das ist eine sehr schöne Prognose, Karl-Heinz. Ich wünsche es mir genauso. Und, und was ich dir wünsche, ist viel Spaß mit unserem WM-Paket, weil du gewinnst eins.
1: Oh, super, das freut mich.
0: Das kannst du dir jetzt bei uns abholen. Steht parat.
1: Ja.
0: Das Fässchen Bier, der Heilands Cola Mix. Wir haben auch Gläser mit dabei, wir haben Naschsachen mit dabei, wir haben Flaschenöffner mit dabei. Ist alles dabei, dass du mit deinen Kumpels heute einen schönen Fußballabend machen kannst.
1: Genau das, was man braucht. Dann danke ich herzlich und schöne Grüße ans Team.
0: Jawohl.
1: Und macht einfach weiter so, ne?
0: Ja, das machen wir auf jeden Fall. Und wir haben auch noch WM-Pakete. Für euch, ne? Also deswegen her mit eurer WhatsApp. Wenn es nicht eh schon getan habt. 060 21 388 399. Vielleicht seid ihr ja die nächsten Glücklichen.

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18: Oh, heute Morgen hat es teilweise ganz schön gescheppert bei uns im Primavera-Land. Mittlerweile ist die Gewittergefahr gebannt. Der Deutsche Wetterdienst hat gesagt, nee, wenn jetzt nur noch Regen bis zum Mittag und dann am Nachmittag, dann lockert es eh wieder auf, dann scheint wieder ein bisschen länger die Sonne. Es trocknet alles ab, also die Natur hat jetzt noch ein bisschen Zeit, alles zu trinken, dass es ihr wieder ein bisschen besser geht. Die Temperaturen übrigens bei weitem nicht mehr so heiß wie die letzten Tage. Wir erreichen keine 30 Grad und ich bin mir ziemlich sicher, da wird der ein oder andere sagen, oh, ist aber ganz schön frisch, so 26 Grad. Und damit ist 9:30.
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19: Ich bin Marlene Dietscheid, guten Morgen. 42 Jahre nach dem Tod von Maria Köhler steht der Cold Case jetzt gleich vor dem entscheidenden Moment. Am Landgericht Aschaffenburg sind die Plädoyers im Mordprozess gegen Nazmi G. geplant. Lili Tunschkoll berichtet.
20: Es ist einer der ältesten Cold Cases aus unserer Region. Und heute geht es vor Gericht um die ganz große Frage. War es Mord? Nazmi G. hat gestanden, die damals 19-jährige Maria Köhler 1984 im Schwesternwohnheim des Aschaffenburger Krankenhauses getötet zu haben. Aber die Verteidigung sagt, es sei eine Tat im Affekt gewesen. Also nach einem Streit aus der Situation heraus. Genau das ist juristisch entscheidend. Denn nach mehr als 40 Jahren ist alles andere längst verjährt. Nur Mord kann noch bestraft werden. Die Staatsanwaltschaft sieht Eifersucht und Rache als Motiv. Maria Köhler hatte sich damals von Nazmi G. getrennt und einen neuen Freund gehabt. Ein Gutachter hat zuletzt gesagt, für eine Affekttat sieht er keine Anzeichen. Heute halten Staatsanwaltschaft und Verteidigung ihre Plädoyers. Danach könnte im Cold Case Maria Köhler auch das Urteil fallen.
19: Für Autofahrer und Busfahrgäste ändert sich ab heute einiges im Primavera-Land. In Aschaffenburg-Meinerschaft, Bruchköbel, Butterstadt und im Main-Kinzig-Kreis starten neue Baustellen. Tim Obert mit einem Überblick.
21: In Aschaffenburg werden ab heute die Buslinien 9 und 11 umgeleitet. Grund sind Arbeiten in der Gladbacher Straße und in der Daimler Straße. Mehrere Haltestellen fallen deshalb zeitweise weg. In Meinerschaft kann die Linie 14 dagegen wieder Teile des Wohngebiets rund um die Behring- und Mainparkstraße anfahren. Für Autofahrer ist

0: Vor allem die Ringstraße wichtig. Zwischen Ludwigsallee und Auhofstraße wird sie heute und morgen Nacht voll gesperrt. In Bruchköbel-Butterstadt ist außerdem die Antoniterstraße wegen Wasserleitungsarbeiten bis Anfang September dicht und im Main-Kinzig-Kreis startet die Sanierung der Bundesstraße zwischen Biebergemünd-Kassel und der Eisernen Hand. Die Arbeiten dauern voraussichtlich bis Ende Oktober.
1: Entwarnung in Offenbach. Die Wasserversorgung im Kreis Offenbach ist erstmal gesichert. Medienberichten zufolge konnte durch zusätzliche Lieferung anderer Versorger die Engpässe ausgeglichen werden. Die Wasserampel ist allerdings weiterhin auf Rot. Ein Ausfall der Wasserversorgung kann dennoch weiterhin nicht vollständig ausgeschlossen werden. Die Bürger sollen weiterhin sparsam mit Wasser umgehen. Und alle Nachrichten aus der Welt gibt's wieder zur vollen Stunde.
2: Dankeschön, Marlene.
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2: 9.33 Uhr. Guten Tag auf den Straßen. Ich habe gerade noch mal geschaut. Auf der A3 Richtung Würzburg zwischen Bessenbach, Walderschaff und Weibersbrunn. Da liegen Gegenstände auf der Fahrbahn rum. Bitte passt hier auf. Außerdem haben wir ein paar leichte Behinderungen wegen einer Wanderbaustelle auf der B469 Richtung Amorbach zwischen B26 und Großostheim. Da wird gerade der Seitenstreifen gemäht, dementsprechend ist die rechte Spur gesperrt. Fahrt vorsichtig! Wir haben etliche Blitzer von euch gemeldet bekommen. Auf der A3 Richtung Frankfurt, am Offenbacher Kreuz, unter der Brücke, in der Baustelle in der 60er-Zone. Auf der 469 Richtung Amorbach bei Wörth in der 120er. Am Hühnerhof in Gettenbach, wenn ihr Richtung Gettenbach reinfahrt, in der 50er. In Kleinwelsheim am Wasserschlösschen, da steht seit Tagen, steht da der Blitzeranhänger, wenn ihr von Seligenstadt reinfahrt, in der 50er. Und in Aschaffenburg-Würzburger Straße stadtauswärts Richtung Haibach hoch bei Waterworld habt ihr auch einen entdeckt. Da ist ebenfalls 50. Vielen Dank, wenn ihr noch was habt, meldet euch kostenlos unter 0800 66 66 und die 400.
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2: Hallo zusammen.

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0: 10 Minuten vor 10 mit Radio Primavera Bescheid wissen, was vor der Haustüre passiert. 42 Jahre nach dem Tod von Maria Köhler steht der Cold Case heute vor dem entscheidenden Moment. Am Landgericht Aschaffenburg sind die Plädoyers im Mordprozess gegen Nazmi G. geplant. Lilli Tunçkol ist für uns vor Ort. Lilli, ist denn viel los?
1: Es sind sehr viele da, fast alle Besucherstühle sind voll. Es geht hier heute nämlich um die alles entscheidende Frage, war es Mord oder Totschlag? Nur noch Mord kann nämlich nach 42 Jahren bestraft werden, alles andere wäre jetzt schon verjährt. Die Staatsanwaltschaft trägt jetzt gerade ihr Plädoyer vor und sie hat gesagt, es soll kurz vor der Tat wohl zu einem Streit gekommen sein und die geschädigte Maria Köhler habe ihm gesagt, dass die Beziehung endgültig jetzt beendet ist. Daraufhin habe er sie dann mit einem Schal erdrosselt, den er in der Wohnung von Maria gefunden habe. Und die Staatsanwaltschaft betont jetzt, dass der Angeklagte aus Wut, Eifersucht, Verweigerung und verletzter Ehre gehandelt haben soll. Trotz allem würde laut Staatsanwaltschaft jemand, der 4 Minuten auf jemanden einschlägt, den Tod der Person gewollt haben. Und somit wertet sie die Tat als Mord. Ein weiteres genanntes Indiz für einen geplanten Mord sei die mehreren Aufenthalte von Nazmi G. am Schwesternwohnheim an dem Tag der Tat gewesen.
0: Dankeschön, Lilli. Du hältst uns weiter auf dem Laufenden.
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12: Es ist wolkig, es ist nass. Und es ist bei weitem nicht so heiß wie die letzten Tage. Heute maximal 29 Grad, teilweise sogar nur 26. Es weht Wind, es regnet ab und zu mal, gerade so jetzt am Vormittag noch, teilweise auch länger anhaltend. Gegen Mittag, Nachmittag trocknet das Ganze dann ab. Am Abend gibt es Sonne und Wolken im Wechsel. Zum Public Viewing bleibt es trocken. Die Temperaturen dann auch angenehm, 21 bis 23 Grad. Und die Aussichten schauen gut aus. Wir sind so rund um die 30 Grad Marke bedient. Dazu gibt es Sonne und Wolken im Wechsel und auch dazwischen immer wieder mal Regen. Natürlich auch das ein oder andere Gewitter mit dabei. Behalten wir natürlich für euch im Blick, ist ja klar. Und damit ist 10 Uhr.
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13: Ich bin Gregor Jose Moser. Wer Benzin tankt, profitiert im Vergleich zu Diesel deutlich mehr vom Tankrabatt. Das Münchner IFO-Institut hat errechnet, beim Diesel gab es bis zum 25. Juni eine Weitergabe von durchschnittlich 12 Cent pro Liter. Die Steuer wurde aber um 16,7 Cent pro Liter gesenkt. Bei Super E5 und Super E10 wurde der Rabatt dagegen fast vollständig weitergegeben. Morgen läuft der Tankrabatt wieder aus. 41,7 Grad Celsius. Dieser Hitzerekord für Deutschland ist gestern im brandenburgischen Neiße-Münde gemessen worden. Extremwetter jeder Art wird wegen des Klimawandels voraussichtlich zunehmen. Diana Kramer berichtet.
14: Auf das Hitzewochenende folgen jetzt zwar vielerorts Gewitter und zumindest etwas Abkühlung, aber Hitzewellen, Dürrephasen, Waldbrände und schwere Unwetter mit Starkregen und Überschwemmungen könnten durch die Folgen des Klimawandels zunehmen, sagen Experten. Deutschland hat sich im Vergleich zur vorindustriellen Zeit bereits um 2,5 Grad erwärmt. Das ist mehr als der weltweite Durchschnitt.
13: Jugendliche zwischen 14 und 18 Jahren sollten besser vor Grooming geschützt werden, findet die Bundesbeauftragte gegen Missbrauch Klaus. Als Grooming bezeichnet man die gezielte Kontaktaufnahme von Erwachsenen mit Minderjährigen im Internet mit sexuellen Absichten. Aktuell sind laut Klaus sexuelle Handlungen Erwachsener mit Jugendlichen nur in bestimmten Fällen verboten. Grooming fällt nicht darunter, wie sie in der SZ kritisiert hat. Die XXL-Fußball-WM in Nordamerika hat schon in der Vorrunde einen Zuschauerrekord gebrochen. Mehr als 4,6 Millionen Menschen haben die 72 Gruppenspiele in den Stadien verfolgt, wie die FIFA mitgeteilt hat. 215 Tore sind außerdem in der Vorrunde gefallen. Bei der kompletten WM 2022 in Katar waren es nur 172.
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12: 3:10, guten Tag auf den Straßen. Es regnet gebietsweise ganz schön kräftig, es kann zu Aquaplaning kommen, bitte fahrt vorsichtig. Auf der A45 Gießen-Aschaffenburg zwischen Karlstein und Kleinostheim, da liegen Fahrradteile auf der Fahrbahn rum. Und auf der A3 Würzburg-Frankfurt zwischen Obertshausen und Offenbach steht ein defektes Auto, blockiert die rechte Spur im Baustellenbereich. Es ist schon eng, wird also noch enger. Plant da ein, dass es ein bisschen hackeliger wird. Ansonsten kommt ihr gut durch. Geblitzt wird auf der A3 Richtung Frankfurt am Offenbacher Kreuz unter der Brücke in der 60er. Auf der 469 Richtung Amorbach bei Wörth in der 120er. Am Hühnerhof in Gettenbach steht einer in der 50er. In Kleinwelsheim am Wasserschlösschen und in Aschaffenburg in der Würzburger Straße stadtauswärts bei Waterworld. Das sind jeweils 50er-Zonen. Wenn ihr noch was habt für uns, dann meldet euch kostenlos unter 0800 66 66 400.
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12: Es regnet fast im ganzen Primavera-Land jetzt am Vormittag. Gegen Mittag wird's aber besser, da fällt dann nur noch örtlich Regen. Ansonsten gibt's mal Sonne und Wolken im Wechsel und am Abend ist es dann generell wieder trocken. Es ist deutlich kühler als die letzten Tage und das ist auch gut, aber es ist schwülwarm. Momentan von euch gemeldet so 24 bis 27 Grad und mehr als 29 werden es heute gar nicht. Und damit ist kurz nach 11:30.
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13: Ich bin Marlene Dietscheid, guten Tag. 42 Jahre nach dem Tod von Maria Köhler konnte heute im Cold Case vor dem Landgericht Aschaffenburg eine Entscheidung fallen. Im Mittelpunkt der Plädoyers steht die entscheidende Frage, ob Nazmi G. die 19-Jährige ermordet hat oder ob es sich juristisch um eine

0: Respekttat handelte. Denn nur Mord ist nach mehr als 40 Jahren noch strafbar. Lady Tunschgul berichtet vor Ort.
1: Die Staatsanwaltschaft trägt jetzt gerade ihr Plädoyer vor. Es soll kurz vor der Tat zu einem Streit gekommen sein. Die geschädigte Maria Köhler habe ihm gesagt, dass die Beziehung endgültig beendet sei. Daraufhin habe er sie mit einem Schal erdrosselt, der in Maria Köhlers Wohnung lag. Die Staatsanwaltschaft betont, dass der Angeklagte aus Wut, Eifersucht, Verweigerung und verletzter Ehre gehandelt haben soll. Trotz allem würde laut Staatsanwaltschaft jemand, der 4 Minuten auf jemanden einschlägt, den Tod der Person gewollt haben. Sie wertet die Tat somit als Mord. Ein weiteres genanntes Indiz für einen geplanten Mord seien die mehreren Aufenthalte von Nazmi G. am Schwesternwohnheim am Tag der Tat.
0: Für Autofahrer und Busfahrgäste ändert sich ab heute einiges im Primavera-Land. In Aschaffenburg, Meinerschaft, Bruchköbel, Butterstadt und im Main-Kinzig-Kreis starten neue Baustellen. Tim Obert mit einem Überblick.
2: In Aschaffenburg werden ab heute die Buslinien 9 und 11 umgeleitet. Grund sind Arbeiten in der Gladbacher Straße und in der Daimler Straße. Mehrere Haltestellen fallen deshalb zeitweise weg. In Meinerschaft kann die Linie 14 dagegen wieder Teile des Wohngebiets rund um die Behring- und Mainparkstraße anfahren. Für Autofahrer ist vor allem die Ringstraße wichtig. Zwischen Ludwigsallee und Auhofstraße wird sie heute und morgen Nacht voll gesperrt. In Bruchköbel-Butterstadt ist außerdem die Antoniterstraße wegen Wasserleitungsarbeiten bis Anfang September dicht und im Main-Kinzig-Kreis startet die Sanierung der Bundesstraße zwischen Biebergemünd-Kassel und der Eisernen Hand. Die Arbeiten dauern voraussichtlich bis Ende Oktober.
0: Entwarnung in Offenbach. Die Wasserversorgung im Kreis Offenbach ist erstmal gesichert. Medienberichten zufolge konnten durch zusätzliche Lieferungen anderer Versorger die Engpässe ausgeglichen werden. Die Wasserampel ist allerdings weiterhin auf Rot. Ein Ausfall der Wasserversorgung kann dennoch weiterhin nicht vollständig ausgeschlossen werden. Die Bürger sollen weiterhin sparsam mit dem Wasser umgehen. Und alle Nachrichten aus der Welt gibt's wieder zur vollen Stunde.
3: Dankeschön, Marlene.
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3: Oh, besser spät als nie, 10.34 Uhr. Hallo auf den Straßen auf der A3 Richtung Würzburg. Zwischen Rohrbrunn und Marktheidenfeld stehen 2 defekte Autos. Da ist der Standstreifen auf der Brücke blockiert. Außerdem steht ein defektes Auto am Offenbacher Kreuz auf der A3 Richtung Frankfurt. Da ist der rechte Fahrstreifen im Baustellenbereich blockiert. Auf der A3 Richtung Frankfurt, da steht auch ein Blitzer. Das wird wahrscheinlich genau in dem Bereich sein, wo das Pannenauto steht. Ja, das ist gut, werdet ihr schon nicht geblitzt, ne? Weil am Offenbacher Kreuz unter der Brücke in der Baustelle steht nämlich der Anhänger. Auf der 469 Richtung Ammerbach bei Wörth in der 120er steht einer. Am Hühnerhof in Gettenbach Richtung Gettenbach fahrend in der 50er. In Kleinwelsheim am Wasserschlösschen, wenn ihr von Seligenstadt kommt, steht einer in der 50er. Und in Aschaffenburg. Wenn ihr hoch Richtung Haibach fahrt bei Waterworld, da steht einer in der 50er. Vielen Dank euch. Wenn ihr noch was habt, meldet euch kostenlos. 0800 66 66 400.
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13: Jetzt am Vormittag regnet es eigentlich fast überall im Primavera-Land. Dazu haben wir um die 26 Grad bei euch in Karlstein, in Hanau und auch in Eppertshausen. Laut unserem Wetterradar sind das auch die Höchsttemperaturen für heute. Wird also nicht mehr viel wärmer. Dazu haben wir viele Wolken am Himmel. Ab dem Mittag kommt dann aber auch wieder mehr die Sonne durch. Die nächsten Tage werden wieder etwas wärmer. Morgen mit Sonne und Wolken und bis zu 31 Grad. Abends sind dann auch wieder Gewitter möglich und der Mittwoch auch wechselhaft Sonne-Wolken im Mix und bis zu 28 Grad. Und damit haben wir es kurz nach 11.
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14: Ich bin Moritz Einsel. Hinter uns liegt ein glühend heißes Wochenende und das heizt auch nochmal die Diskussion an, wie der Hitzeschutz verbessert werden kann. Der Bund sieht hier Länder und Kommunen in der Pflicht. Umweltminister Schneider hat in dem Zusammenhang auf das Sondervermögen des Bundes verwiesen. Im Deutschlandfunk sagte er, das Geld reiche aus, um etwa die Forderung der Grünen umzusetzen, öffentliche Gebäude wie Krankenhäuser, Pflegeeinrichtungen, Schulen und Kitas mit solarstrombetriebenen Klimaanlagen auszustatten. In Deutschland sind vor allem Länder und Kommunen zuständig für Hitzeschutz. Der Bund kann unterstützen und fördern. Der Tankrabatt läuft morgen zum 30. Juni wieder aus. Mit Blick auf wahrscheinliche Preissteigerungen hat Verkehrsminister Schnieder der Rheinischen Post gesagt, man werde die Situation beobachten und dann die richtigen Schritte daraus ableiten. Berechnungen des IFO-Instituts zeigen, bei Diesel wurde der Rabatt nur teilweise an die Verbraucher weitergegeben, bei Super E5 und Super E10 dagegen fast komplett. Fünf Tage nach dem Erdbeben in Venezuela läuft die Suche nach Überlebenden und vereinzelt gibt es noch Erfolgsmeldungen. Ein Vater und sein Sohn konnten aus den Trümmern geborgen werden. Zehntausende Menschen werden noch vermisst. Die Zahl der bestätigten Todesopfer liegt mittlerweile bei 1450. Deutschlands Obstbauern können sich in diesem Jahr über eine besonders gute Kirschenernte freuen. Laut Statistischem Bundesamt dürfte die Erntemenge für Süß- und Sauerkirschen bei rund 51.100 Tonnen liegen. Das wären 8,5% mehr als im Vorjahr und sogar 13,5% über dem 10-Jahres-Durchschnitt. Für so einige Rekorde hat die XXL-Fußball-Weltmeisterschaft in den USA, Kanada und Mexiko bisher gesorgt. Die FIFA hat zum Start der K.O.-Runde eine erste Bilanz gezogen. Ein paar Beispiele von Diana Kramer.
15: Mehr als 4,6 Millionen Zuschauer sahen die 72 Vorrundenspiele live in den Stadien. Das ist neuer Rekord, genauso wie die 215 Tore, die bisher fielen. Zum Vergleich, bei der gesamten WM 2022 in Katar gab es 172 Treffer, allerdings auch in nur 64 Partien insgesamt.
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13: 11:03 haben wir es. Da habe ich ein paar Meldungen für euch. A3 Frankfurt-Würzburg zwischen Robrunn und Marktheidenfeld haben wir 2 defekte Pkw. Hier ist der Standstreifen blockiert. Dann die A3 Würzburg-Frankfurt auf Höhe vom Offenbacher Kreuz. Jetzt haben wir ein defektes Auto auf der rechten Spur im Baustellenbereich. Hier stockt es auch, also bitte vorsichtig unterwegs sein und mehr Zeit einplanen. Dann wird geblitzt auf der A3 Richtung Frankfurt am Offenbacher Kreuz unter der Brücke. In der Baustelle ist eine 60er-Zone. B469 Richtung Amorbach bei Wörth in der 120er. Am Hühnerhof in Gettenbach, wenn ihr in Richtung Gettenbach fahrt, hier sind 50 erlaubt. Und in Kleinwelsheim steht noch der Blitzer am Wasserschlösschen. Hier dürft ihr auch 50 fahren. Habt ihr noch was gesehen, dann meldet euch gerne. Jederzeit ist kostenlos. Die Nummer ist die 0800 66 66 und die 400. Dankeschön.
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13: Einen wunderschönen guten Tag, ihr Lieben. Es geht wieder durch den Mittag. Ich freue mich, dass ihr dabei seid.

0: Mit Radio Primavera geht es ganz entspannt rein in diese neue, deutlich kühlere Woche. Ich hoffe, ihr habt das Hitzewochenende gut überstanden. Ich bin euch ehrlich, ich fühle mich heute so ein bisschen wie überfahren, aber das wird wieder. Hab erstmal alle Fenster heute Morgen aufgerissen. Jetzt wird den ganzen Tag schön gelüftet und auch endlich mal wieder durchgeatmet. Natürlich war die erste Anlaufstelle am Wochenende Freibad See und Co. Die Schlangen waren riesig. Wir waren auch vor Ort und haben die Wartezeit mal genutzt, euch zu fragen, ob für euch denn dieses 40 Grad Wetter Fluch oder Segen ist?
1: Also für mich ist es eher ein Fluch wie ein Segen, weil ich würde jetzt lieber die Zeit in Norwegen verbringen.
2: Für mich Segen eher. Also ich mag warme Tage und gutes Wetter.
3: Von beidem etwas. Es ist unfassbar warm draußen, aber es ist schön, dass es warm ist und dass man draußen sein kann.
4: Also für mich eher ein Segen, weil ich 18 Jahre in Südfrankreich gelebt habe.
0: Der hat so seine Vor- und Nachteile, aber ich glaube, jeder ist jetzt froh, erstmal wieder durchatmen zu können. Muss genossen werden, denn die nächste Hitzewelle steht schon in den Startlöchern, aber eins nach dem anderen. Wir kommen jetzt erstmal mit einem guten Gefühl rein in diese heutige Mittagssendung mit Roxette.

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5: Heute Vormittag und Nachmittag kann es immer mal wieder regnen bei uns im Primavera-Land. Dazu haben wir aktuell um die 26 Grad. Viel wärmer wird es heute nicht mehr, so zeigt es uns unser Wetterradar an. Ab dem Nachmittag gibt es dann aber auch wieder etwas mehr Sonne. Und damit haben wir es gleich 11:30.
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6: Ich bin Marlene Dietscheid, guten Tag. 42 Jahre nach dem Tod von Maria Köhler könnte heute im Cold Case vor dem Landgericht Aschaffenburg ein Urteil fallen. Im Mittelpunkt der Plädoyers steht die entscheidende Frage, ob Nazmi G. die 19-Jährige ermordet hat oder ob es sich juristisch um eine Affekttat handelte. Denn nur Mord ist nach mehr als 40 Jahren noch strafbar. Letunschkul berichtet vor Ort.
7: Laut Verteidigung habe Nazmi G. nicht bewusst Maria Köhler getötet. Es sei stattdessen eine Spontantat gewesen. Die Verteidigung beantragt den Freispruch und spricht somit nicht von Mord, sondern von Totschlag. Die letzten Worte gehören wie immer dem Angeklagten selbst. Er entschuldigt sich für die Tat bei Maria Köhlers Familie und sagt, dass er es bereut. Die Staatsanwaltschaft und Verteidigung haben sich nun gemeinsam mit dem Richter zu einer Besprechung zurückgezogen.
6: Für Autofahrer und Busfahrgäste ändert sich ab heute einiges im Primavera-Land. In Aschaffenburg-Meinerschaff, Bruchköbel-Butterstadt und im Main-Kinzig-Kreis starten neue Baustellen. Tim Obert mit einem Überblick.
8: In Aschaffenburg werden ab heute die Buslinien 9 und 11 umgeleitet. Grund sind Arbeiten in der Gladbacher Straße und in der Daimlerstraße. Mehrere Haltestellen fallen deshalb zeitweise weg. In Meinerschaff kann die Linie 14 dagegen wieder Teile des Wohngebiets rund um die Behring- und Mainparkstraße anfahren. Für Autofahrer ist vor allem die Ringstraße wichtig. Zwischen Ludwigsallee und Auhofstraße wird sie heute und morgen Nacht voll gesperrt. In Bruchköbel-Butterstadt ist außerdem die Antoniterstraße wegen Wasserleitungsarbeiten bis Anfang September dicht und im Main-Kinzig-Kreis startet die Sanierung der Bundesstraße zwischen Biebergemünd-Kassel und der Eisernen Hand. Die Arbeiten dauern voraussichtlich bis Ende Oktober.
6: Entwarnung in Offenbach. Die Wasserversorgung im Kreis Offenbach ist erstmal gesichert. Medienberichten zufolge konnten durch zusätzliche Lieferungen anderer Versorger die Engpässe ausgeglichen werden. Die Wasserampel ist allerdings weiterhin auf Rot. Ein Ausfall der Wasserversorgung kann dennoch weiterhin nicht vollständig ausgeschlossen werden. Die Bürger sollen weiterhin sparsam mit dem Wasser umgehen. Und alle Nachrichten aus der Welt gibt's wieder zur vollen Stunde.
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5: Um kurz nach 11:30, Achtung auf der A661 in Richtung Darmstadt. Auf Höhe der Ausfahrt Offenbach-Taunusring haben wir eine Ölspur im Kurvenbereich. Bitte hier vorsichtig unterwegs sein. Dann wird geblitzt. Auf der A3 Richtung Frankfurt am Offenbacher Kreuz unter der Brücke in der Baustelle ist eine 60er-Zone. Und in Kleinwelsheim stehen sie immer noch am Wasserschlösschen. Hier sind auch 50 erlaubt. Habt ihr noch was gesehen, dann meldet euch gerne. Ist auch kostenlos die Nummer 2. Zu uns ins Studio ist die 0800 66 66 oder die 4 und die 400 oder ihr schickt uns gerne eine WhatsApp rüber. Ganz entspannt. Dankeschön und gute Fahrt.
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5: Hallo zusammen.

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1: Mit eurem Wohlfühlradio Primavera geht es durch den Tag und da bleibt ihr auch top informiert. Am Aschaffenburger Landgericht geht es heute erneut um den Cold Case Maria Köhler und es geht um den entscheidenden Moment, denn es könnte ein Urteil fallen. Es ist einer der ältesten Cold Cases aus unserer Region und es geht um die große Frage, war es Mord? Unsere Reporterin Lilly Tunschkoll ist für uns gerade vor Ort.
2: Jetzt hat auch die Verteidigung ihr Plädoyer vorgetragen. Laut Verteidigung habe Nasmi G. nicht bewusst Maria Köhler getötet. Es sei stattdessen eine Spontantat gewesen. Sie betont ebenfalls die verstrichene Zeit. Sie sei der Grund, weshalb ihr Mandant eine Frage zur Tat öfters nicht mehr beantworten konnte. Die Verteidigung beantragt den Freispruch und spricht somit nicht von Mord, sondern von Totschlag. Auch Maria Köhlers Schwester ist da, um für ihre Schwester einzustehen. Sie wünscht sich Gerechtigkeit und ein Ende des ewigen Wartens und der Ungewissheit. Die letzten Worte gehören wie immer dem Angeklagten selbst. Er entschuldigt sich für die Tat bei Maria Köhlers Familie und sagt, dass er es bereut. Er hätte die letzten 4 Dekaden Gewissensbisse gehabt. Die Staatsanwaltschaft und Verteidigung haben sich nun gemeinsam mit dem Richter zu einer Besprechung zurückgezogen.
1: Danke der Lilly. Alles Neue dazu erfahrt ihr natürlich hier bei uns.
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2: So, Sommermusik gab's eben und jetzt geht's auch in den Urlaub für uns, zumindest gedanklich. Wie wär's mit Zypern? Die Mittelmeerinsel begeistert mit traumhaften Stränden, glasklarem Wasser und kleinen Buchten. Dazu erwartet euch leckeres Essen, entspannte Strandbars und jede Menge Sonne. Aktuell liegen die Temperaturen meist zwischen 33 und 37 Grad. Perfekt für alle, die den Sommer in vollen Zügen genießen möchten. Oder es geht für euch in die Schweiz, nach Luzern zum Beispiel. Falls ihr lieber etwas kühlere Temperaturen und eine traumhafte Bergkulisse mögt, ist das genau das Richtige. Dort erwarten euch diese Woche meist 22 bis so 27 Grad. Ideal, um durch die wunderschöne Altstadt zu schlendern, eine Bootsfahrt auf dem Vierwaldstätter See zu machen oder mit der Bergbahn die Aussicht zu genießen. Wohin es auch für euch geht, habt einen schönen Urlaub.
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15: Rund 26 Grad haben wir zwischen Wächtersbach und Amorbach. Dazu sind viele Wolken am Himmel. Ab dem Nachmittag gibt es dann auch wieder mehr Sonne. Stellenweise ist heute dann auch immer mal wieder Regen möglich. Morgen wird es dann wieder wärmer mit bis zu 31 Grad. Da kriegen wir so einen Sonne- und Wolkenmix raus. Am Abend sind dann auch Gewitter möglich. Auch der Mittwoch wird dann ja so wechselhaft. Bisschen Sonne, bisschen Wolken. Am Vormittag ist auch ein bisschen Regen dabei. Und dazu gibt es dann rund 28 Grad in der Spitze. Und damit haben wir es gleich 12 Uhr.
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16: Ich bin Moritz Einzel. Deutschland hat mehrere extrem heiße Tage hinter sich. Der vorläufige Rekord lag bei 41,7 Grad im Osten Brandenburgs. Heute zu Wochenbeginn sinken die Temperaturen, doch Feld- und Waldbrände sorgen für Probleme. Mehr von Ursula Winkler.
17: Ein Temperaturrekord nach dem nächsten. Wissenschaftler sagen, so eine Hitzewelle wie aktuell wäre vor 50 Jahren praktisch unmöglich gewesen. Sie sehen einen klaren Effekt durch den Klimawandel. Die Grünen fordern ein Abkühl-Sofortprogramm von der Regierung, etwa Klimaanlagen mit Solarstrom und mehr Grün in den Städten. Kanzler Merz könne aus dem klimatisierten Kanzleramt heraus die Hitze ignorieren, aber die Pflegekräfte in den Krankenhäusern nicht, sagte Fraktionschefin Tröge im ARD-Morgenmagazin.
16: Ein Flugzeug mit 225 Passagieren und 7 Crewmitgliedern an Bord ist in der Nacht am Flughafen Erfurt-Weimar notgelandet. Grund sei eine unklare Rauchentwicklung, so ein Flughafensprecher. Verletzt wurde niemand. Der Airbus der britischen Fluggesellschaft Jet2 war auf dem Weg von Griechenland nach London. Nur noch morgen gilt der Tankrabatt an Deutschlands Zapfsäulen. Verbraucherschützer haben die Mineralölbranche vor überhöhten Preissprüngen nach dem Auslaufen gewarnt. Die Chefin des Verbraucherzentrale Bundesverbands POP sagte, das Ende des Tankrabatts dürfe nicht zum Startschuss für Extragewinne werden. Das Bundeskartellamt müsse weiter genau hinsehen. Die deutschen Obstbauern stehen wohl vor einer der besten Kirschenernten seit Jahren. Laut Statistischem Bundesamt dürfte die Erntemenge für Süß- und Sauerkirschen dieses Jahr bei gut 51.000 Tonnen liegen. Damit würde die Kirschenernte um 8,5% höher ausfallen als im Vorjahr und 13,5% über dem 10-jährigen Durchschnitt liegen. Es ist das erste WM-KO-Spiel einer deutschen Fußballnationalmannschaft seit dem Finale 2014. In Boston trifft die DFB-Elf heute Abend im 16. Finale auf Paraguay. Anstoß ist um 22.30 Uhr unserer Zeit. Schon früher am Abend spielt Brasilien gegen Japan ab 19 Uhr. Und heute Nacht um 3 treffen die Niederlande auf Marokko.
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15: 12:02 haben wir es, da habe ich eine Meldung für euch. Die kommt von der A45, A66 Fulda-Frankfurt zwischen dem Langsäbelder Dreieck und dem Hanauer Kreuz haben wir Reifenteile auf der Fahrbahn. Bitte seid hier vorsichtig unterwegs. Und es wird noch geblitzt. Auf der A3 Richtung Frankfurt am Offenbacher Kreuz unter der Brücke in der Baustelle ist eine 60er und in Kleinwelsheim stehen sie noch am Wasserschlösschen. Hier dürft ihr 50 fahren. 0800 66 66 und die 400 ist die Nummer, wenn ihr auch noch was gesehen habt. Gute Fahrt.
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15: Heute Abend heißt es wieder Fußball. Deutschland trifft im 16. Finale der Fußball-WM auf Paraguay. Ich muss noch ein paar Snacks kaufen. Einer von euch muss es nicht, denn wir verlosen gleich wieder ein WM-Paket.

0: So hört sich Radio Primavera an diesem Montag, den 29. Juni. Heute Abend spielt wieder Deutschland. Es geht gegen Paraguay. Simone Weigel aus Mönchberg möchte das Spiel heute Abend auch schauen. Und sie hat sich von uns so ein paar Snacks und Getränke gewünscht. Und ich würde mal sagen, den Wunsch erfüllen wir jetzt. Hi, na, wie geht's?
1: Hallo. Gut.
0: Wie bist du in diese deutlich kühlere Woche gestartet?
1: Genau, Gott sei Dank. Es war wirklich zu hoch, ja.
0: Ja, finde ich jetzt auch. Jetzt erstmal ein bisschen durchatmen. Sag mal, wie sieht denn das bei dir aus? Hättest du eventuell heute Zeit, mal bei uns vorbeizuschauen? Vielleicht hätten wir was für dich.
1: Dürfte das eventuell auch meine Tochter abholen?
0: Ja, klar. Einer von euch, denn wir würden euch ein WM-Paket schenken, wenn ihr möchtet.
1: Sau gut. Das passt ja wie die Faust aufs Auge. Wir feiern dann rein.
0: Was feiert ihr denn?
1: Mein Geburtstag. Morgen.
0: Super, schön. Also ich glaube, Das würde dann ganz gut kommen. Ne? Ein bisschen Bier, Cola-Mix, paar Knabbersachen.
1: Genau.
0: Sehr
1: das
0: schön.
1: Wird super toll kommen.
0: Sehr, sehr cool. Was ist denn dein Tipp heute fürs Spiel heute Abend?
1: Oh, ich habe noch gar keinen Plan. Also ich hoffe natürlich, dass wir gewinnen. Ich gehe mal davon aus, natürlich gewinnen wir. Ne?
0: Wir drücken den Daumen.
1: Wir müssen immer positiv denken.
0: Ja, oder wie Bundestrainer Julian Nagelsmann gestern auf einer Pressekonferenz sagte.
2: If you win, everything is perfect. If you lose, everything is shit. So we have to win tomorrow.
0: Ja, so sieht's aus. Es gibt keine andere Option. Wir drücken die Daumen. 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
7: Mit vielen Wolken geht es durch den Mittag. Dazu kann es heute immer mal wieder regnen. Die Sonne kommt dann ab heute Nachmittag so raus, so zeigt es uns unser Wetterradar an. Die Temperaturen heute so zwischen 25 bis 27 Grad. Und damit haben wir es 12:30.
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8: Ich bin Vivian Marx. Guten Tag. Nach 42 Jahren ist im Fall Maria Köhler jetzt das Urteil gefallen. Der Angeklagte Nasmi G. ist wegen Mordes zu einer lebenslangen Freiheitsstrafe verurteilt worden. Die Staatsanwaltschaft war überzeugt, Maria Köhler wurde 1984 aus Heimtücke und niedrigen Beweggründen getötet. Der heute 67-Jährige hatte gestanden, die damals 19-Jährige in ihrem Zimmer im Schwesternwohnheim mit einem Schal erwürgt zu haben. Die Verteidigung hatte dagegen von einer Spontantat gesprochen. Diese wäre nach so langer Zeit verjährt. 40,7 Grad in Kahl, Wasserampeln auf Rot und Veranstaltungen, die wegen der Hitze abgesagt wurden. Das Wochenende hat im Primavera-Land ordentlich Spuren hinterlassen. Anna-Kathrin Mark mit Einzelheiten.
9: Es war nicht einfach nur heiß, es war das Wochenende, an dem im Primavera-Land vieles nicht mehr normal lief. In Kahl am Main wurden am Samstag 40,7 Grad erreicht. Damit war Kahl einer der heißesten Orte in ganz Bayern. In Hanau zum Beispiel wurden alle städtischen Outdoor-Events gestrichen. Keramikmarkt, Seniorensommerfest, mehrere Termine der Brüder Grimm-Festspiele. Alles zu heiß, alles zu riskant. Und die Hitze ging nicht nur auf die Menschen, sondern auch aufs Wasser. In Stadt und Kreis Offenbach sprang die Wasserampel auf Rot, weil der Verbrauch massiv gestiegen ist. Im Main-Kinzig-Kreis sind viele Bäche und Flüsse so niedrig, dass Wasserentnahmen eingeschränkt wurden. Und in Dieburg ist in einem Supermarkt die Kühlung nicht mehr hinterhergekommen. Die Kühlregale blieben am Samstag leer. Dazu kamen Waldbrandkontrollen aus der Luft in Miltenberg und ein fast schon symbolisches Bild, ein von der Hitze verformtes Baustellenschild zwischen Aschaffenburg und Meinerschaff.
8: Bei Sulzbach am Main ist ein Auto am frühen Sonntagmorgen gegen einen Baum geprallt. Das hat die Polizei jetzt bekannt gegeben. Der 19-jährige Fahrer und sein 21-jähriger Beifahrer wurden leicht verletzt. Laut Polizei war der Fahrer ohne Führerschein unterwegs. Außerdem hatte er mehr als 1 Promille Alkohol im Atem. Gegen ihn wird jetzt unter anderem wegen Gefährdung des Straßenverkehrs, fahrlässiger Körperverletzung und Fahrens ohne Fahrerlaubnis ermittelt. Und das passiert heute noch im Primavera-Land. In Aschaffenburg geht das Volksfest zu Ende. Zum Abschluss ist am Abend nochmal ein Feuerwerk geplant. In Bruchköbel, Butterstadt und Biebergemünd sind Straßen wegen Bauarbeiten gesperrt. Und in Miltenberg berät der Ausschuss für Energie, Bau und Verkehr über mehrere Bauprojekte für Schulen im Landkreis. Und alle Nachrichten aus der Welt gibt's wieder zur vollen Stunde.
7: Danke dir, Vivian.
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7: Kurz nach 12:30 haben wir es, da solltet ihr gut durchkommen. Wir haben keine Störungsmeldungen für euch. Dafür aber ein paar Blitzer. Einen neuen Blitzer haben wir. B469 Richtung Aschaffenburg-Laudenbach auf Höhe vom Bahnhof. Habt ihr uns per WhatsApp gemeldet. Dankeschön. Dann die A3 Richtung Frankfurt am Offenbacher Kreuz unter der Brücke in der Baustelle in der 60er. Und in Kleinwelsheim stehen sie noch am Wasserschlösschen. Hier dürft ihr 50 fahren. Wenn ihr was gesehen habt, meldet euch gerne. Ist auch kostenlos. Die Nummer ist die 0800 66 66 und die 400.
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mit Musik aus den 80ern geht es durch den Montagmittag. Mein Tag ist super gestartet. Meine Tankleuchte ist direkt angegangen. Also musste ich direkt heute früh mal tanken gehen. Im Nachhinein war das aber gut. Denn der Tankrabatt läuft ja mit dem 30. Juni aus. Also morgen könnt ihr noch günstiger tanken. Ab dem 1. Juli wird es dann ein bisschen teurer. Habe ich auch schon verpeilt. Deshalb kommt hier nochmal mein Reminder an euch. Wenn ihr noch ein bisschen Platz habt, geht lieber nochmal tanken. Wer weiß, wie die Preise denn dann werden. Wir halten euch natürlich auf dem Laufenden. So, auch wir tanken jetzt etwas Energie auf, vielleicht mit einem zweiten Kaffee. Und während ihr diesen Spaziergang zur Kaffeemaschine macht, gibt es jetzt auch etwas Powermusik hier bei Radio Primavera. Das ist Stargazing.

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16: So viele Wolken sind bei uns am Himmel, dazu haben wir um die 26 Grad bei euch in Hößbach, in Rottgau und 27 sind es in Amorbach. Mehr wird es heute nicht mehr. Ab dem Nachmittag kommt dann wieder auch etwas mehr die Sonne durch, aber stellenweise ist auch etwas Regen möglich, das zeigt uns unser Wetterradar an. Morgen gibt es dann auch wieder etwas Sonne und Wolken im Mix, dazu um die 31 Grad in der Spitze und am Abend sind dann auch stellenweise Gewitter möglich. Und damit haben wir es gleich 13 Uhr.
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17: Ich bin Moritz Einzel. Nach der großen Hitze vom Wochenende nimmt die Debatte um den Hitzeschutz Fahrt auf. Nach Ansicht der Grünen tut die Bundesregierung dazu wenig. Fraktionschefin Dröge im ARD-Morgenmagazin.
18: Friedrich Merz kann vielleicht aus dem klimatisierten Kanzleramt heraus die Hitze ignorieren. Aber die Pflegekräfte in den Krankenhäusern, die können das nicht. Die müssen bei brüllender Hitze arbeiten. Und die alten Menschen in den Senioreneinrichtungen, die leiden darunter, dass es keine Klimaanlagen gibt.
17: Dröge hatte ein Sofortabkühlprogramm und die Förderung von Klimasolaranlagen gefordert. Tanken wird wohl bald wieder teurer. Der Grund, der Tankrabatt läuft in der Nacht auf Mittwoch nach 2 Monaten aus. Der große Preissprung wird deshalb am Mittwoch, den 1. Juli, mittags erwartet. Da Tankstellen aber weiterhin nur mittags die Preise anheben dürfen, könnten sie das schon morgen Mittag tun. Deshalb und weil es morgen lange Schlangen geben könnte, rät der ADAC dazu, noch heute voll zu tanken. Jugendliche zwischen 14 und 18 Jahren sollten besser vor Grooming geschützt werden, findet die Bundesbeauftragte gegen Missbrauch Klaus. Als Grooming bezeichnet man die gezielte Kontaktaufnahme von Erwachsenen mit Minderjährigen im Internet mit sexuellen Absichten. Aktuell sind laut Klaus sexuelle Handlungen Erwachsener mit Jugendlichen nur in bestimmten Fällen verboten. Grooming fällt nicht darunter, wie sie in der SZ kritisiert hat. Auf einem Kreuzfahrtschiff hatten sich mehrere Menschen im Mai mit dem Hantavirus angesteckt. Die Angst vor einer Verbreitung war groß. Es gab 3 Todesfälle. Jetzt gibt die Weltgesundheitsorganisation Entwarnung. Der Ausbruch neige sich dem Ende zu, wie die WHO mitgeteilt hat. Die Lage sei weiter stabil. Nur noch 30 Kontaktpersonen würden nachbeobachtet. Bei der Fußball-WM, da hat Deutschland heute am späten Abend sein erstes von hoffentlich mehreren K.O.-Spielen. Im 16. Finale trifft die DFB-Auswahl auf Paraguay. Vor dem Spiel hat Bundestrainer Julian Nagelsmann Fragen beantwortet, auch ein paar auf Englisch. Und da hat er gesagt, dass es jetzt nur noch ums Gewinnen geht.
19: It's all about winning in soccer. If you win, everything is perfect. If you lose, everything is shit. So we have to win tomorrow.
17: Deutschland gegen Paraguay bei der WM. Anstoß in Boston ist um 22.30 Uhr.
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16: 9:02 haben wir's und ich habe ein paar Blitzer für euch. B469 Richtung Aschaffenburg-Laudenbach auf Höhe vom Bahnhof. Dann auf der A3 Richtung Frankfurt am Offenbacher Kreuz. Unter der Brücke in der Baustelle stehen sie, ist eine 60er-Zone. Und in Kleinwelsheim haben wir noch den Blitzer am Wasserschlösschen. Hier dürft ihr 50 fahren. Habt ihr noch was gesehen? Einen Staublitzer oder Gegenstände auf der Fahrbahn? Dann klingelt gerne durch. Ist auch kostenlos. Die Nummer ist die 0800 66 66 und die 400.
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16: Und mit Britney Spears. Hallo zusammen.

0: einfach ein gutes Gefühl hier an diesem Montagmittag. Eros Ramazzotti war das. So schnell ist schon wieder Montag. Aber ich glaube, im Hinblick auf die Hitze hat man sich diesmal vielleicht ein bisschen mehr gefreut als sonst. Ihr wart nicht nur planschen am Wochenende. Viele waren auch am Mainufer in Seligenstadt und haben sich Oldtimer angeschaut. Denn die Oldie Presenter fand wieder statt. Unter anderem mit diesen Schmuckstücken.
1: Ein wunderschönen Ford Mustang, Baujahr 66.
2: Geländewagen, das war der erste Jeep der Deutschen Bundeswehr.
3: Das ist eine Skoda Felicia, das letzte in Serien gebaute Cabriolet von Skoda.
4: Es ist ein Lancia Vulvia Coupé, Baujahr 65.
5: Das ist eine Zündapp, gebaut noch in Nürnberg, Baujahr 1942.
0: Ein paar Fotos von den Schmuckstücken und von euch haben wir auf primavera24.de. Klickt euch da gerne mal durch. Übrigens findet ihr auch weitere Fotos von anderen Veranstaltungen und vom See. Unsere Reporter haben ein paar süße Fotos geknipst. Vielleicht entdeckt ihr euch ja. Wir kommen jetzt erstmal mit einem guten Gefühl rein in diese zweite Hälfte unserer Mittagsshow mit I Follow Rivers.

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2: 26 bis 27 Grad haben wir zwischen Wächtersbach und Amorbach. Örtlich kann es jetzt noch mal etwas runterregnen, also habt heute den Regenschirm auf jeden Fall dabei. Heute Nachmittag kann sich die Sonne dann noch mal durchboxen, so zeigt es uns unser Wetterradar an. Und damit haben wir es 2:30.
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3: Ich bin Vivian Marx, guten Tag. Mehr als 4 Jahrzehnte nach dem Tod von Maria Köhler gibt es jetzt ein Urteil. Das Landgericht Aschaffenburg hat den Angeklagten Nazmi G. wegen Mordes zu einer lebenslangen Freiheitsstrafe verurteilt. Primavera-Reporterin Lilly Tunschkoll ist vor Ort.
4: Richter, Staatsanwaltschaft und Verteidigung haben sich rund eine Stunde zur Beratung zurückgezogen, bevor das Urteil verkündet worden ist. Bei den Plädoyers ist es um die alles entscheidende Frage gegangen. Mord oder Totschlag? Denn nur Mord hat noch bestraft werden können. Alle anderen Delikte wären längst verjährt gewesen. Vor allem die Heimtücke hat das Gericht als eines der wichtigsten Mordmerkmale gewertet. Entscheidend ist, dass Maria Köhler nicht mit dem Angriff gerechnet hat und der Angeklagte diese Situation ausgenutzt hat. Er habe sie nach einer verbalen Auseinandersetzung mit einem Schal erdrosselt, bis sie erstickte. Erst nach 15 Jahren kann geprüft werden, ob eine Entlassung für Nazmi G. auf Bewährung möglich ist.
3: Die Deko-Kette Depot schrumpft weiter. Bundesweit sollen 66 Filialen geschlossen werden. Das Unternehmen mit Sitz in Großostheim steckt erneut in einem Insolvenzverfahren. Die meisten betroffenen Läden sollen nach einem Räumungsverkauf bis Ende Juli dicht machen. Aus dem Primavera-Land steht nach aktuellem Stand aber keine Filiale auf der Liste. Tim Obert berichtet.
5: Für die Depotzentrale in Großostheim bleibt die Lage trotzdem angespannt. Bundesweit verlieren rund 330 Beschäftigte in den Filialen ihren Job. Dazu kommen weitere Stellen in der Verwaltung. In unserer Region gibt es aktuell noch Depotfilialen in Aschaffenburg in der Citygalerie, in Meinerschaff, Niedernberg, Miltenberg und in Dieburg sowie 2 Standorte in Hanau. Diese Märkte sind von der aktuellen Schließungsrunde nicht betroffen. Depot prüft aber weiter, welche Standorte sich noch rentabel betreiben lassen. Früher hatte die Kette rund 400 Geschäfte. Nach der neuen Schließungsrunde bleiben vorerst gut 80 übrig. Geschäftsführer Christian Gries nennt als Gründe unter anderem Kaufzurückhaltung, steigende Kosten und die Konkurrenz durch Billigplattformen wie Temu.
3: Im Landkreis Miltenberg sollen mehrere große Bauprojekte an Schulen weiter vorankommen. Der Kreisstaatausschuss für Energie, Bau und Verkehr spricht gleich über mehrere große Bauprojekte, unter anderem über die Sporthallen am Hermann-Staudinger-Gymnasium in Erlenbach und am Johannes-Butzbach-Gymnasium in Miltenberg. Auch die Generalisierung und der Neubau der Berufsschule stehen auf der Tagesordnung. Und alle Nachrichten aus der Welt gibt's wieder zur vollen Stunde.
2: Dankeschön, Vivian.
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2: Um 14:45. Da wird geblitzt auf der B469 in Richtung Aschaffenburg-Laudenbach auf Höhe vom Bahnhof, auf der A3 Richtung Frankfurt am Offenbacher Kreuz unter der Brücke in der Baustelle. Hier sind 60 erlaubt und in Kleinwelsheim wird geknipst am Wasserschlösschen. Hier dürft ihr 50 fahren. 0800 66 66 400 ist die Nummer, wenn ihr auch noch was gesehen habt.
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2: Hallo zusammen!

0: Sarah Connor war das für euch hier im Wohlfühlradio. Wir haben schon Feuerlöscherschießen gemacht, geschnickt und zuletzt wollen wir Paddle spielen. Mein Kollege und Morgenmann Daniel Fleckenstein und ich, wir fordern uns ja immer heraus. Ich muss sagen, aktuell liegt er in Führung, aber das kann sich schnell ändern. Nichts ist hier sicher. Diesmal haben wir eine Art Wettessen gemacht. Eins kann ich sagen, es war wirklich ein Kampf. Das neue Flecko vs. Anna Video findet ihr auf unserem Instagram und auch auf unserer Webseite. Schaut es euch gerne an und vergesst nicht, in die Kommentare zu schreiben, was wir als nächstes tun sollen. Ich bin wirklich sehr gespannt auf eure Duellideen.
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15: Im Laufe des Tages kann es heute immer mal wieder so ein bisschen regnen, also habt den Regenschirm auf jeden Fall heute lieber dabei. Dazu haben wir aktuell um die 26 Grad. Mehr wird es nicht mehr. Ab heute Nachmittag gibt es dann auch wieder etwas mehr Sonne. Morgen sind dann wieder bis zu 31 Grad drin mit Sonne und Wolken im Wechsel. Am Abend gibt es dann auch wieder so eine kleine Abkühlung. Laut unserem Wetterradar sind dann Gewitter möglich. Der Mittwoch sieht auch ähnlich aus. Am Vormittag etwas Regen, dann am Nachmittag wieder etwas Sonne und Wolken im Wechsel. Und dazu gibt dann maximal 28 Grad. Und damit haben wir es gleich 14 Uhr.
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16: Ich bin Moritz Einzel. Die Bundesregierung soll mehr für den Hitzeschutz tun. Das hat Grünen-Fraktionschefin Dröge unterstrichen. Im ARD-Morgenmagazin forderte sie ein Sofortprogramm zur Abkühlung Deutschlands.
17: Jede Senioreneinrichtung, jedes Krankenhaus, jede Kita, jede Schule braucht eine Klimaanlage in Kombination mit einer Solaranlage. Da kommt der günstige Strom her, um das Gebäude runterzukühlen. Das würde Menschenleben retten.
16: Die Grünen fordern außerdem mehr Bäume und Grünflächen in Innenstädten. Bundespräsident Steinmeier hat zu mehr Zusammenarbeit weltweit aufgerufen. In Hamburg eröffnete er eine Nachhaltigkeitskonferenz und warnte dabei wörtlich vor einer neuen Weltunordnung. Doch um Herausforderungen wie Klimawandel, Hunger und Armut zu begegnen, brauche es internationale Zusammenarbeit und gegenseitiges Vertrauen. An dem Nachhaltigkeitstreffen nehmen 2000 Menschen aus mehr als 100 Ländern teil. Der große Teilchenbeschleuniger der Europäischen Organisation für Kernforschung in Genf ist heute früh abgeschaltet worden. In den nächsten 4 Jahren soll der Beschleuniger in wichtigen Teilen erneuert werden. Im Juni 2030 soll das neue Modul hochgefahren werden. Unter anderem hoffen Physikerinnen und Physiker, dann mehr über dunkle Materie herausfinden zu können. Die deutschen Obstbauern stehen wohl vor einer der besten Kirschenernten seit Jahren. Laut Statistischem Bundesamt dürfte die Erntemenge für Süß- und Sauerkirschen dieses Jahr bei gut 51.000 Tonnen liegen. Damit würde die Kirschenernte um 8,5% höher ausfallen als im Vorjahr und 13,5% über dem 10-jährigen Durchschnitt liegen. Endlich mal wieder ein K.O.-Spiel, heißt es für die deutsche Fußballnationalmannschaft heute bei der WM. Das 16. Finale gegen Paraguay ist tatsächlich die erste K.O.-Partie für ein DFB-Team bei einem Weltturnier seit dem Finale 2014. Anstoß in Boston ist um 22.30 Uhr deutscher Zeit. Schon um 19 Uhr trifft Brasilien auf Japan und heute Nacht um 3 beginnt die Partie Niederlande gegen Marokko.
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15: Gleich haben wir es 2:02 und ich habe ein paar Blitzer für euch. B469 Richtung Aschaffenburg-Laudenbach auf Höhe vom Bahnhof. A3 Richtung Frankfurt am Offenbacher Kreuz unter der Brücke in der Baustelle. Hier dürft ihr 60 fahren. In Kleinwelsheim am Wasserschlösschen ist eine 50er und in Aschaffenburg steht auch noch der Blitzer in der Würzburger Straße. Stadtauswärts vor Waterworld, hier dürft ihr auch 50 fahren. Habt ihr noch was gesehen, dann meldet euch gerne, ist auch kostenlos. Die Nummer ist die 0800 66 66 und die 400.
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15: Schönen Montagmittag euch allen.

Die Backstreet Boys waren das hier für euch im Wohlfühlradio. Gleich gibt's wieder die neuesten Infos aus der Region von Kollegin Vivian Marx. Doch davor habe ich 4 Songs für euch, unter anderem auch diesen Titel hier. James Arthur ist das mit Impossible.

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1: Es ist bewölkt bei uns im Primavera-Land. Stellenweise kann es immer mal wieder so leicht runtertröpfeln. Heute Nachmittag gibt es dann aber wieder mehr Sonne. So zeigt es uns unser Wetterradar an und das Ganze bei maximalen 27 Grad. Und damit haben wir es kurz nach 3:30.
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2: Ich bin Vivian Marx. Guten Tag. Mehr als 4 Jahrzehnte nach dem Tod von Maria Köhler gibt es jetzt ein Urteil. Das Landgericht Aschaffenburg hat den Angeklagten Nazmi G. wegen Mordes zu einer lebenslangen Freiheitsstrafe verurteilt. Primavera-Reporterin Lilly Tunschkoll ist vor Ort.
3: Richter, Staatsanwaltschaft und Verteidigung haben sich rund eine Stunde zur Beratung zurückgezogen, bevor das Urteil verkündet worden ist. Bei den Plädoyers ist es um die alles entscheidende Frage gegangen. Mord oder Totschlag? Denn nur Mord hat noch bestraft werden können. Alle anderen Delikte wären längst verjährt gewesen. Vor allem die Heimtücke hat das Gericht als eines der wichtigsten Mordmerkmale gewertet. Entscheidend ist, dass Maria Köhler nicht mit dem Angriff gerechnet hat und der Angeklagte diese Situation ausgenutzt hat. Er habe sie nach einer verbalen Auseinandersetzung mit einem Schal erdrosselt, bis sie erstickte. Erst nach 15 Jahren kann geprüft werden, ob eine Entlassung für Nazmi G. auf Bewährung möglich ist.
2: Schreckmoment für einen Lokführer bei Kleinostheim. Mehrere Personen sollen am frühen Sonntagmorgen im Gleisbereich gewesen sein. Das hat die Polizei jetzt bekannt gegeben. Der Fahrer eines HLB-Zuges von Aschaffenburg nach Frankfurt sah die Personen in der Nähe der Gleise und bemerkte nach eigenen Angaben mindestens 2 Menschen zwischen den Schienen. Er leitete eine Schnellbremsung ein. Der Zug mit 15 Fahrgästen kam rechtzeitig zum Stehen. Feuerwehr, Bundespolizei und Landespolizei suchten den Bereich ab, fanden vor Ort aber niemanden mehr. Die Strecke war knapp 2 Stunden in beide Richtungen gesperrt. Im Landkreis Miltenberg sollen mehrere große Bauprojekte an Schulen weiter vorankommen. Der Kreisstaatausschuss für Energie, Bau und Verkehr spricht in diesen Minuten über mehrere große Bauprojekte. Unter anderem über die Sporthallen am Hermann-Staudinger-Gymnasium in Erlenbach und am Johannes-Butzbach-Gymnasium in Miltenberg. Auch die Generalisierung und der Neubau der Berufsschule stehen auf der Tagesordnung. Und das passiert heute noch im Primavera-Land. In Aschaffenburg geht das Volksfest zu Ende. Zum Abschluss ist am Abend nochmal ein Feuerwerk geplant. Und in Bruchköbel, Butterstadt und Biebergemünd sind Straßen wegen Bauarbeiten gesperrt. Und alle Nachrichten aus der Welt gibt's wieder zur vollen Stunde.
1: Dankeschön, Vivian.
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1: 14.33 Uhr haben wir's. Und ich habe ein paar Blitzer für euch. In Aschaffenburg in der Würzburger Straße statt auswärts fahrend vor Waterworld in der 50er. B469 Richtung Aschaffenburg-Laudenbach auf Höhe vom Bahnhof. Dann die A3 Richtung Frankfurt am Offenbacher Kreuz. Unter der Brücke in der Baustelle ist eine 60er. Und in Kleinwelsheim am Wasserschlösschen, hier dürft ihr 50 fahren. Wenn ihr noch was gesehen habt, dann meldet euch gerne. Ist auch kostenlos das Ganze. Wählt einfach die 0800 66 66 und die 400 oder schickt uns ganz bequem eine WhatsApp rüber. Dankeschön und gute Fahrt.
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Hier ist euer Wohlfühlradio Primavera an diesem 29. Juni. Heute habt ihr nochmal die Chance, auf das Aschaffenburger Volksfest zu gehen. Das Wetter ist auch perfekt, es ist nämlich nicht mehr so heiß. Heute Abend gegen 22.30 Uhr gibt es dann auch übrigens das große Abschlussfeuerwerk. Also schaut gerne nochmal vorbei, fahrt eine Runde Freefall Tower oder gönnt euch einfach was Leckeres zu essen oder auch zu trinken. Und damit haben wir es kurz vor drei und ich muss den Platz hier wieder freimachen für meinen Kollegen Max Ostberger. Er übernimmt jetzt und begleitet euch wieder durch den Nachmittag. Und wir hören uns morgen dann wieder ab 11 Uhr, wenn ihr Lust habt. Ich freue mich auf jeden Fall auf euch.

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12: Es fühlt sich nach Sommer an, aber ohne diese plättende Hitze der letzten Tage. 26 bis 28 Grad, heute Nachmittag so ein bisschen schwüle Luft und das bei Sonne und Wolken. Vereinzelt etwas Regen noch möglich, zum Beispiel in Richtung Odenwald. Morgen dann ein Sonne-Wolken-Mix, einzelne Gewitterschauer sind möglich, knapp über 30 Grad. Nachts dann übrigens weitgehend unter 20 Grad. Damit ist es 15 Uhr.
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13: Ich bin Moritz Einzel. Großeinsatz der Polizei in Stade, westlich von Hamburg. Dort sind 5 Menschen durch Schüsse getötet worden. Weitere Personen wurden verletzt. Laut Polizei wurden 2 Tatverdächtige festgenommen, darunter der mutmaßliche Schütze. Demnach wurde in einer Jugendeinrichtung in Stade geschossen, wo Mutter-Kind-Wohngruppen untergebracht sind. Über die Hintergründe ist noch nichts bekannt. Es bestehe aber keine Gefahr für die Bevölkerung, hieß es. Am heißen Wochenende sind nach Angaben der Lebensretter von der DLRG mindestens 26 Menschen beim Baden ums Leben gekommen, alles Männer und Jungen. Die Deutsche Lebensrettungsgesellschaft zählte dabei auch Vermisste mit, deren Identität bekannt ist, die aber noch nicht gefunden wurden. Ursula Winkler berichtet.
14: Die Zahl bezieht sich alleine auf die Zeit zwischen Freitag und Sonntag. Dazu kommen 7 weitere Badetote am Donnerstag. Mindestens 8 Menschen wurden in Krankenhäusern wiederbelebt. Neben Nichtschwimmern und Kindern haben auffällig oft Männer Badeunfälle. Im vergangenen Jahr waren 4 von 5 Ertrunkenen männlich.
13: Nur noch morgen gilt der Tankrabatt. Danach dürfte tanken wieder teurer werden. Der ADAC fordert jetzt, dass die Preise nach dem Auslaufen der Maßnahme schrittweise angehoben werden. Es dürfe nicht zu einem sprunghaften Preisanstieg um rund 17 Cent je Liter kommen, sagte eine Sprecherin. Der ADAC fordert außerdem weitere Entlastungen, etwa eine Senkung der Stromsteuer. Die Weltgesundheitsorganisation hat Entwarnung beim Hantavirus gegeben. Der Ausbruch neige sich dem Ende zu, die Lage bleibe stabil, so WHO-Chef Tedros. In Spanien, den Niederlanden und in Südafrika seien die Quarantäne- und Nachbeobachtungszeiten abgeschlossen. 30 Kontaktpersonen würden noch nachbeobachtet. Siegen oder fliegen. Bei der Fußball-WM in Nordamerika läuft die K.O.-Runde und Deutschland bestreitet heute sein 16. Finale. Gegner in Boston ist Paraguay. Bundestrainer Julian Nagelsmann.
15: Auf jeden Fall ein unangenehmer Gegner, der uns einiges abverlangen wird.
13: Ob dem so ist, entscheidet sich ab 22.30 Uhr. Da ist Anstoß. Bereits ab 19 Uhr kämpfen Brasilien und Japan um den Einzug ins Achtelfinale.
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12: Hallo zu euch in die Autos oder auch in die LKW. Ich habe aktuell keine Staumeldungen für euch. Wir haben ein paar Blitzer. Aschaffenburg, Würzburger Straße, wenn ihr aus der Stadt rausfahrt, noch vor Waterworld. Dann auf der B469 in Richtung Aschaffenburg, und zwar in Laudenbachhöhe Bahnhof. Dann auf der A3 Richtung Frankfurt am Offenbacher Kreuz unter der Brücke in der Baustelle. Und Kleinwelsheim am Wasserschlösschen immer noch der Anhänger, wenn ihr von Seligenstadt kommt. Ihr könnt euch gerne melden, falls euch noch was auffällt, unter der 0800 66 66 400. Dann können wir das hier weitergeben im Radio. Gute Fahrt!
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12: Einen schönen Montag euch. Ja, wir können jetzt endlich wieder durchatmen und das machen wir einfach gemeinsam mit der besten Wohlfühlmusik bei Primavera. Dazu gibt's bei uns die wichtigsten Themen aus der Region und ich habe auch gleich noch einen schönen Public Viewing Tipp für euch. Hallo zusammen.

So, bevor ihr dann heute Abend die Fußballlieder mitsingt, hier noch ein Ohrwurm von ABBA am Montagnachmittag. Hier ist Radio Primavera. Ja, heute Abend wieder Fußball. Da werden die meisten länger aufbleiben. Mittlerweile haben wir uns ja auch an schlaflose Nächte gewöhnt. Und das Spiel, WM-Spiel Deutschland gegen Paraguay, das könnt ihr auch im großen Stil in einigen Locations bei uns gucken, gemeinsam anfeuern mit vielen anderen bei den Public Viewings. Wird ja jetzt auch richtig ernst, ne, im 16. Finale, und da könnt ihr auch am Schönbusch in Aschaffenburg mit vielen anderen zusammen das Spiel verfolgen, bei Victoria Aschaffenburg. Also am Schönbusch gibt's das volle WM-Feeling, die bauen da riesige hängende LED-Wände auf, die sind von überall gut zu sehen, es gibt Essen, die obligatorische Stadionwurst natürlich, kühles Bier, Äppler, Saftschorlen und auch Live-Musik übrigens zum Warm-up. Deswegen geht's da auch schon um 19 Uhr los. Also genießen wir jetzt nochmal dieses Spiel heute Abend. Wir wissen ja auch nicht, wie lange Deutschland am Ende noch dabei ist, aber wir hoffen natürlich, dass wir weit kommen. Anpfiff 22.30 Uhr, Deutschland gegen Paraguay, das 16. Finale. Es geht rein in die K.O.-Runde.

Michael Bublé hier bei Radio Primavera für euch. Damit bringen wir euch mit entspannter Musik rein in die zweite Tageshälfte. Und gleich bekommt ihr wieder die neuesten Nachrichten aus der Region. Und da ist jetzt das Urteil gefallen in einem 42 Jahre alten Mordfall aus Aschaffenburg. Mehr dazu gleich. Dann schrumpft die Niedernberger Deko-Kette Depot weiter und schließt deutschlandweit Filialen. Und es gibt eine positive Jahresbilanz bei den Sparkassen in Unterfranken. Mehr zu diesen Themen dann gleich für euch. 3:30, dann gibt's die neue Ausgabe der Primavera Nachrichten von meiner Kollegin Vivian Marx.

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0: Tiefstwerte von 16 Grad. Damit ist es 3:30.
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2: Ich bin Vivian Marx. Guten Tag. Lebenslange Haftstrafe für den Angeklagten Nazmi G. im Cold Case Maria Köhler. Er soll die Geschädigte aus Heimtücke ermordet haben. Pressesprecherin des Landgerichts Aschaffenburg Felicitas Behütons sagte uns vor Ort:
3: Heimtückisches Handeln heißt, dass der Angeklagte die Arg- und Wehrlosigkeit des Opfers ausgenutzt hat, um die Tötungshandlung zu vollziehen. Die Kammer ist hier davon ausgegangen, dass die geschädigte Maria Köhler, als sie dem Angeklagten freiwillig auf sein Klopfen hin die Tür öffnete, sich keines Angriffs versah und die Geschädigte keine Möglichkeit mehr hatte, sich dem Angeklagten gegenüber zur Wehr zu setzen, als dieser begann, sie zu erdrosseln.
2: Die Deko-Kette Depot schrumpft weiter. Bundesweit sollen 66 Filialen geschlossen werden. Das Unternehmen mit Sitz in Niedernberg steckt erneut in einem Insolvenzverfahren. Die meisten betroffenen Läden sollen nach einem Räumungsverkauf bis Ende Juli dicht machen. Aus dem Primavera-Land steht nach aktuellem Stand aber keine Filiale auf der Liste. Tim Obert berichtet.
4: Bundesweit verlieren rund 330 Beschäftigte in den Filialen ihren Job. Dazu kommen weitere Stellen in der Verwaltung. In unserer Region gibt es aktuell noch Depotfilialen in Aschaffenburg in der Citygalerie, in Meinerschaff, Niedernberg, Miltenberg und in Dieburg sowie zwei Standorte in Hanau. Diese Märkte sind von der aktuellen Schließungsrunde nicht betroffen. Depot prüft aber weiter, welche Standorte sich noch rentabel betreiben lassen. Früher hatte die Kette rund 400 Geschäfte. Nach der neuen Schließungsrunde bleiben vorerst gut 80 übrig. Geschäftsführer Christian Gries nennt als Gründe unter anderem Kaufzurückhaltung, steigende Kosten und die Konkurrenz durch Billigplattformen wie Temu.
2: Die Sparkassen in Unterfranken ziehen eine positive Jahresbilanz. Trotz schwieriger Rahmenbedingungen sind Bilanzsumme, Einlagen und Kredite im vergangenen Jahr gestiegen. Jürgen Schäfer, Chef der Sparkasse Aschaffenburg-Miltenberg, sieht darin ein Zeichen, dass die Kunden gerade in unsicheren Zeiten weiter auf persönliche Beratung setzen. Zusätzlich flossen rund 5,3 Millionen Euro über Spenden zurück in Kultur, Sport, Bildung und soziale Projekte in der Region. Und alle Nachrichten aus der Welt gibt's wieder zur vollen Stunde.
0: Danke dir, Vivian.
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0: Eine Meldung für euch von der A3 Richtung Würzburg zwischen Oberzhausen und Hanau. 3 Kilometer stockender Verkehr. Und wir haben noch ein paar Blitzer. Nicht zu schnell fahren auf der B469 Richtung Seligenstadt in Laudenbach wird Höhe Bahnhof geblitzt. Dann Aschaffenburg, Würzburger Straße stadtauswärts vor Waterworld. Auf der A3 Richtung Frankfurt am Offenbacher Kreuz unter der Brücke in der Baustelle, da in der 60er-Zone und in Kleinwelsheim am Wasserschlösschen, wenn ihr von Seligenstadt kommt. Meldet euch sehr gerne, falls euch noch was auffällt heute Nachmittag. Tag einfach anrufen und dann können wir es hier weitergeben.
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0: Euch einen schönen Montagnachmittag. Bei mittlerweile aushaltbaren Temperaturen können wir jetzt auch wieder vom Sommer träumen mit Katja Nai. Schön, dass ihr da seid. Servus.

0: Ihr hört Primavera. Wir sind euer Sender aus der Region mit den wichtigsten Nachrichten aus der Gegend. Und da konnte jetzt nach über 4 Jahrzehnten ein Aschaffenburger Cold Case abgeschlossen werden. Heute ist das Urteil gefallen, 42 Jahre nach dem Tod von Maria Köhler. Nazmi G. muss lebenslang ins Gefängnis. Vivian Marx aus der Primavera Nachrichtenredaktion. Warum war denn dieser Prozess, der nach so langer Zeit jetzt heute so wichtig?
1: Ja, heute ging es am Aschaffenburger Landgericht vor allem um die Frage, war es damals Mord oder Totschlag? Also eine Tat, die heute nicht mehr bestraft werden kann. Nazmi G. hatte gestanden, die damals 19-jährige Maria Köhler 1984 in ihrem Zimmer im Schwesternwohnheim des Aschaffenburger Krankenhauses getötet zu haben. Die Verteidigung sagte aber, das war eine spontane Tat nach einem Streit, also eher Totschlag. Und das wäre nach mehr als 40 Jahren längst verjährt gewesen. Nur Mord verjährt eben nicht. Das Gericht ist jetzt der Staatsanwaltschaft gefolgt und hat gesagt, Maria Köhler wurde heimtückisch getötet. Sie habe mit dem Angriff nicht gerechnet und keine Chance gehabt, sich zu wehren. Genau deshalb ist der 67-jährige Nazmi G. heute wegen Mordes zu einer lebenslangen Freiheitsstrafe verurteilt worden. Auch nach 42 Jahren noch.
0: Danke dir, Vivian. Also damit ist jetzt einer der ältesten Cold Cases aus der Region aufgeklärt und abgeschlossen. Maria Köhler ist damals im Jahr 1984 ermordet worden und der Täter heute zu lebenslanger Haft verurteilt worden. Der ist übrigens letztes Jahr dann im Spätsommer festgenommen worden. Er hatte lange Zeit noch in Aschaffenburg unter falschem Namen mit falschem Pass gelebt, in unmittelbarer Nähe zum damaligen Tatort. Auf primavera24.de, da findet ihr alle Infos zum Thema. 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

0: Es ist ein wenig verkehrte Welt. Normalerweise erholen wir uns ja am Wochenende von der Arbeitswoche. Und heute erholen wir uns erstmal vom Wochenende nach den 41 Grad. Jetzt sind wir wieder bei humaner Sommerwärme, sage ich mal. Also kein Wunder, dass so viele am Wochenende ja einfach nur am Badesee oder im Schwimmbad vor sich hin vegetiert sind. Die Seen haben sich ja auch ordentlich aufgeheizt. Ne? Königssee in Zellhausen oder Honisch Beach in Niedernberg bis zu 30 Grad Wassertemperatur. Wir wollten mal wissen, wie habt ihr das Ganze erlebt? Habt ihr es vielleicht sogar genossen? War es für euch persönlich Fluch oder Segen, so eine Sommerhitze?
1: Wenn man hier im Schwimmbad ist, dann ist es natürlich ein Segen. Ne? Wenn man irgendwas arbeiten müsste oder auf der Arbeit ist und man schwitzt, dann ist es eher ein Fluch.
2: Ich arbeite in der Kantine, da ist 42 Grad heiß und da rennt die Suppe ohne Ende und ich bin froh, wenn ich mal Abkühlung habe.
3: Wir lieben das. Also die paar Tage schönes Wetter und auch mal Hitze, die muss man einfach mal aushalten.
4: Also für mich ist es eher ein Fluch wie ein Segen, weil ich würde jetzt lieber die Zeit in Norwegen verbringen.
0: Ich weiß jetzt nicht, wie viele ausgewandert sind. Ich glaube, die meisten sind auf jeden Fall ganz froh, dass sie jetzt heute erstmal wieder durchatmen können. Ja, genießen wir es. Die 26 bis 28 Grad klingen doch gut und jetzt können wir hoffentlich auch wieder besser schlafen und sind nicht ganz so durchgeschwitzt. Jetzt durch den Montag mit den No Angels hier im Wohlfühlradio Primavera. Hallo zusammen.

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17: Es ist trocken mittlerweile bei leicht schwüler Luft. Wir haben Sonne mit mal mehr, mal weniger dichten Wolken gemischt. 26 bis 28 Grad. Heute Nacht liegen die Temperaturen dann zwischen 19 und 16 Grad. Die Woche geht dann weiter mit Sonne, Wolken und vereinzelten Schauern und auch mal einem Gewitter. Die Höchsttemperaturen mal knapp unter der 30, mal leicht drüber. Und damit ist es 16 Uhr.
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18: Ich bin Moritz Einzel. Bei Schüssen in einer Jugendhilfeeinrichtung im niedersächsischen Stade sind 5 Menschen gestorben. 2 Personen wurden festgenommen. Darunter ist auch der mutmaßliche Schütze, hieß es von der Polizei. Ronny Thorau berichtet.
19: Zahlreiche Rettungswagen und Polizeiautos sind vor Ort. Auf Bildern sind auch Frauen zu sehen mit Babys in Tragen. Über die Hintergründe sei aber noch nichts Genaues bekannt, erklärte die Polizei. Sie postete auch Warnungen an die Bevölkerung, den Bereich weiträumig zu meiden. Die 5 Toten sollen Erwachsene sein, weitere Menschen wurden offenbar verletzt. Stade liegt etwa 40 Kilometer westlich von Hamburg.
18: Der Tankstellenverband BFT erwartet, dass das Ende des Tankrabatts erst am Mittwochmittag an den Zapfsäulen ankommt. Wegen der 12-Uhr-Regel könnten die Preise um Mitternacht nicht erhöht werden, sagte Verbandschef Müller. Der Verband kritisiert die Regel als Nachteil für Tankstellen und Verbraucher. Das Mittagsgeschäft sei dadurch praktisch tot. Am heißen Wochenende haben viele Menschen das Wasser gesucht, auch zum Baden. Dabei sind laut den Lebensrettern der DLRG mindestens 26 Menschen ums Leben gekommen, alles Männer und Jungen. Die vorläufige Bilanz bezieht sich auf die Zeit von Freitag bis Sonntag. Bereits am Donnerstag hatte es mindestens 7 weitere tödliche Unglücke gegeben. Bundespräsident Steinmeier hat zu mehr Zusammenarbeit weltweit aufgerufen. In Hamburg eröffnete er eine Nachhaltigkeitskonferenz und warnte dabei wörtlich vor einer neuen Weltunordnung. Doch um Herausforderungen wie Klimawandel, Hunger und Armut zu begegnen, brauche es internationale Zusammenarbeit und gegenseitiges Vertrauen. An dem Nachhaltigkeitstreffen nehmen 2000 Menschen aus mehr als 100 Ländern teil. Bei der Fußball-WM in den USA, Mexiko und Kanada hat die K.O.-Runde begonnen. Heute Abend bestreitet die deutsche Nationalmannschaft ihr 16. Finale gegen Paraguay. Anstoß in Boston ist um 22.30 Uhr. Bereits um 19 Uhr trifft Brasilien auf Japan. Und in der Nacht ab 3 Uhr spielen die Niederlande gegen Marokko.
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17: Kurz nach 4 haben wir es. Auf der A3 Richtung Würzburg zwischen dem Offenbacher Kreuz und Hanau immer wieder stockend. Außerdem hat es vor Obertshausen einen Auffahrunfall gegeben mit 2 Autos. Da ist der rechte Fahrstreifen dicht. Dann haben wir die Blitzer B469 Richtung Miltenberg zwischen Abfahrt B26 und Großostheim. Bei der Brücke wird geblitzt in der 120er-Zone. Dann nochmal B469 Richtung Seligenstadt in Laudenbach-Höhe Bahnhof. Aschaffenburg-Würzburger Straße stadtauswärts vor Waterworld. Dann noch auf der A3 Richtung Frankfurt, der Anhänger am Offenbacher Kreuz unter der Brücke in der 60er-Zone und Kleinwelsheim am Wasserschlösschen, wenn ihr da von Seligenstadt reinfahrt in den Ort. Und falls ihr noch was melden könnt, dann ruft uns gerne an, kostet nix, 0800 66 66 400. Euch eine gute Fahrt.
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17: Jetzt wird's ernst. Die K.O.-Runde bei der Fußball-Weltmeisterschaft läuft. Heute 22.30 Uhr dann unser erstes Spiel gegen Paraguay. Da dürfen wir uns keine großartigen Fehler mehr leisten. Und damit ihr das nerventechnisch aushaltet, ja, gibt's Nervennahrung von uns in Form eines WM-Genusspakets. Da hauen wir gleich das nächste raus hier bei Radio Primavera. Und hier ist jetzt Nick Kamen für euch. Hallo zusammen.

0: Das ist der Earth Song am WM-Montag. Michael Jackson hier für euch bei Radio Primavera. Heute Abend ist die Schonphase vorbei für Deutschland. 16. Finale gegen Paraguay. Ja, da dürfen wir uns so ein Ergebnis wie letzte Woche nicht mehr erlauben. Und dementsprechend könnte das ein ganz schöner Nervenkrimi werden. Wir liefern deswegen noch ein paar WM-Genusspakete aus für euren Fußballabend. Mit dem Schlappe-Seppel-Partyfässchen, mit dem Heilands-Cola-Mix, Knabber-Snacks. Biergläser packen wir auch noch rein. Und ich habe jetzt die Tina Stenger aus Karlstein-Dettingen in der Leitung.
1: Hallo, aus Belgien.
0: Hallo. Du hast dich fürs WM-Paket beworben, gell?
1: Ja.
0: Aber das ist gar nicht für dich, ne?
1: Nee, ich hab die Tochter, die arbeitet ja und die kriege das dann nicht so mit. Deshalb habe ich gedacht, ich probiere es mal selbst.
0: Okay, wie schauen die denn das Spiel?
1: Die schauen bei einem Freund.
0: Ja.
1: Also der hat die Einlegerwohnung bei seinen Eltern und mit Garten und so weiter. Und ja, da ist halt die ganze Clique zusammen, natürlich mit Fanausstattung.
0: Das klingt toll. Vor allem heute kann man es ja auch hitzetechnisch ganz gut aushalten heute Abend. Dann, ne? Ja, wunderbar. Das heißt, die wissen von nichts und du willst die jetzt mit einem WM-Paket dann überraschen später.
1: Theoretisch war das mein Plan, ja.
0: Das war der Plan. Und ich sag mal, wir machen jetzt aus der Theorie die Praxis. Ihr bekommt ein WM-Paket von uns. Glückwunsch!
1: Oh, super. Vielen Dank. Da freue ich mich doch. Danke dir.
0: Bitteschön, jetzt muss es nur noch bei unseren Jungs gut laufen. Wir hoffen natürlich, dass der Dämpfer von letztem Donnerstag unsere Mannschaft jetzt umso mehr anspornt und die vielleicht noch ein bisschen an ihrer Taktik gefeilt haben. Ihr könnt euch auf jeden Fall gerne weiter noch bewerben. 060 21 388 399. Schickt eine WhatsApp mit dem Stichwort WM-Paket. Und das Gute ist ja, ihr könnt diese Pakete auch noch genießen. Sollte Deutschland dann schon raus sein, dadurch wird das Bier ja nicht schlecht. Ne? Alvaro Soler, jetzt hier für euch bei Radio Primavera. Yeah.

Smokey bei Radio Primavera im Wohlfühlradio. Und jetzt gibt's hier wieder eine Nachrichtenmeldung. Die hören Sie nur im Lokalradio, meine sehr verehrten Damen und Herren. Es hat einen sehr ungewöhnlichen Diebstahl gegeben in Unteraffenbach. Da sind 20 Kilo Gyros geklaut worden. Ja, da hat der Dieb wohl auch gedacht, da griechisch nicht genug. Mehr dazu und weitere Themen aus der Nachbarschaft dann gleich hier für euch um 16:30 von meiner Kollegin Vivian Marx. Dann seid ihr wieder auf dem neuesten Stand. Und falls ihr jetzt Hunger bekommen habt, ich sag schon mal guten Appetit. Hier ist Genesis.

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19: 25 bis 28 Grad heute Nachmittag. Bei einem Mix aus Sonne und Wolken sind auch ein paar dichtere Wolken dabei, aber es bleibt weitgehend trocken jetzt am Nachmittag und auch am Abend zum Public Viewing. Da ist es dann wesentlich weniger hitzig als noch letzte Woche. In der Nacht fallen die Temperaturen dann runter auf 17 Grad. Und damit 16:30.
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21: Ich bin Vivian Marx. Guten Tag.
1: Mehr als 4 Jahrzehnte nach dem Tod von Maria Köhler gibt es jetzt ein Urteil. Das Landgericht Aschaffenburg hat den Angeklagten Nazmi G. wegen Mordes zu einer lebenslangen Freiheitsstrafe verurteilt. Lilly Tunschkoll berichtet.
6: Richter, Staatsanwaltschaft und Verteidigung haben sich rund eine Stunde zur Beratung zurückgezogen, bevor das Urteil verkündet worden ist. Bei den Plädoyers ist es um die alles entscheidende Frage gegangen. Mord oder Totschlag? Denn nur Mord hat noch bestraft werden können. Alle anderen Delikte wären längst verjährt gewesen. Vor allem die Heimtücke hat das Gericht als eines der wichtigsten Mordmerkmale gewertet. Das bedeutet nicht, dass die Tat heimlich passiert ist. Entscheidend ist, dass Maria Köhler nicht mit dem Angriff gerechnet hat und der Angeklagte diese Situation ausgenutzt habe. Frühestens nach 15 Jahren kann geprüft werden, ob eine Entlassung auf Bewährung möglich ist.
1: In Maintal-Hochstadt ist ein Blitz in den Kirchturm eingeschlagen. Die evangelische Kirche hat daraufhin am Morgen

0: musste zwischenzeitlich ein Feuerwehrmann die Drehleiter wegen erneuter Blitzgefahr verlassen. Verletzt wurde niemand. Der beschädigte Dachstuhl soll jetzt provisorisch gesichert werden. Das Aschaffenburger Klärwerk kommt an seine Grenzen. Deswegen stehen jetzt größere Veränderungen an. Im Plenum der Stadt wird jetzt über das weitere Vorgehen gesprochen. Maxi Germann mit Einzelheiten.
1: Laut Studien eines Ingenieurbüros muss das Klärwerk vor Starkregen und Hochwasser besser geschützt werden. Dafür ist die Sanierung des Regenüberlaufbeckens notwendig. Ebenso ist ein neues Entlastungspumpwerk geplant und das bestehende Hochwasserpumpwerk soll wieder fit gemacht werden. Auch drei der Faultürme weisen erhebliche Mängel auf. Normalerweise sind die turmartigen Behälter zuständig für die geruchlose Zersetzung von Klärschlamm unter Ausschluss von Sauerstoff, um dessen Volumen zu reduzieren und gleichzeitig Klärgas für die Strom- und Wärmeerzeugung zu gewinnen. Zwei der mehr als 65 Jahre alten Faultürme sind undicht. Eine Sanierung ist praktisch unmöglich. Deshalb sollen neue Türme gebaut werden. Heute spricht die Stadt über die ersten Schritte.
0: Und das passiert heute noch im Primaveraland. In Miltenberg berät der Ausschuss für Energie, Bau und Verkehr über mehrere Bauprojekte für Schulen im Landkreis. Und in Bruchköbel, Butterstadt und Biebergemünd sind Straßen wegen Bauarbeiten gesperrt. Und alle Nachrichten aus der Welt gibt's wieder zur vollen Stunde.
2: Danke dir, Vivian.
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2: Es ist hier gerade so ein Windstoß durchs Studio und hat meine ganzen Zettel weggeweht, aber ich genieße das einfach gerade. Wir schauen mal auf die Straßen. Auf der A3 Richtung Würzburg zwischen Frankfurt Süd und Hanau immer wieder stockender Verkehr. Da ist der rechte Fahrstreifen noch blockiert nach einem Unfall. Und dann habe ich die Blitzer für euch. B469 Richtung Miltenberg zwischen Abfahrt B26 und Groß-Ostheim bei der Brücke in der 120er-Zone. Dann Aschaffenburg-Würzburger Straße stadtauswärts vor Waterworld. Dann noch auf der A3 Richtung Frankfurt am Offenbacher Kreuz unter der Brücke in der Baustelle 60er-Bereich und in Kleinwelsheim am Wasserschlösschen, wenn ihr von Seligenstadt kommt. Und könnt ihr noch was melden? Dann ruft uns sehr gerne an unter der 0800 66 66 400. Kommt gut an.
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2: Hallo zusammen.

0: dir.
1: Also vor der großen Hitze hat er uns schon mal gerettet, der Tim Bensko hier bei Radio Primavera. Wochenende ist rum, Hitzewelle ist abgeebbt, ist natürlich jetzt immer noch ein großes Thema bei vielen. Wie habt ihr das Wochenende denn verbracht und das alles ausgehalten? Vielleicht aber ja auch sogar genossen. Es gab neben vollen Schwimmbädern und Badeseen auch einige gut besuchte Feste und Veranstaltungen. Den ein oder anderen Filter haben wir bei unseren Fotos drüber gelegt, damit man die Schweißperlen nicht so sieht. Aber wir waren auf jeden Fall auch bei der Oldie Presenta in Seligenstadt, direkt am Main. Da gab es jede Menge in der Sonne glänzende Oldtimer zu sehen.
2: Ein wunderschönen Ford Mustang, Baujahr 66.
3: Geländewagen, das war der erste Jeep der deutschen Bundeswehr.
4: Das ist eine Skoda Felicia, das letzte in Serien gebaute Cabriolet von Skoda.
1: Ja, die Oldtimer-Fans, die haben sich da von der Hitzewand nicht abhalten lassen. Außerdem ist in Freigericht zum Born das 1000-jährige Jubiläum gefeiert worden. Auch dort war richtig gute Stimmung, trotz der hohen Temperaturen. Ihr findet die Eindrücke vom Wochenende wie immer auch auf primavera24.de. Jetzt können wir ja den Sommer wieder mehr genießen mit Papa Chico, jetzt im Wohlfühlradio. Wir haben eure Lieblings-Sommersongs hier bei Radio Primavera für euch.

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0: Johnny Nash bei Radio Primavera, 10 vor 5, Rock Me Baby, und wir hoffen, dass unsere Jungs das heute Abend rocken.
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0: Jetzt läuft die K.O.-Runde bei der WM. Um 19 Uhr trifft erstmal Brasilien auf Japan und um 22.30 Uhr ist dann Deutschland dran im 16. Finale gegen Paraguay. Schauen könnt ihr das Ganze beim Public Viewing. Gibt viele Möglichkeiten, das mit vielen anderen zusammen zu gucken, zum Beispiel auch im Bivers in Erlenbach oder auf dem Aschaffenburger Volksfest. Oder wenn ihr die Stadionatmosphäre haben wollt, dann bei Viktoria Aschaffenburg im Stadion am Schönbusch. Und die Viktorianer müssen heute Abend ja auch selbst ran, auswärts beim Verbandsligisten Rot-Weiß Darmstadt. Das ist das erste Spiel nach dem Abstieg aus der Regionalliga und auch das erste Duell in der Vorbereitung. Eigentlich hätte das Spiel auch schon gestern steigen sollen, aber wegen der Hitze ist es um einen Tag verschoben worden, sinnvollerweise. Der Kader ist ja ordentlich ausgedünnt worden. 12 Abgänge hat es nach dem Abstieg aus der Regionalliga gegeben und Neuzugänge wurden bis jetzt erst 3 bekannt gegeben. Trainer Felix Lutz hatte seinen Vertrag bis 2028 verlängert.
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12: Da ist es meistens sonnig, die Luft ein bisschen feuchter durch den Regen, der ja Gott sei Dank heute gefallen ist. Es sind auch ein paar Wolken da, 26 bis 28 Grad. Ganz vereinzelt können vielleicht noch ein paar Tropfen dann am Abend fallen, aber zum Anpfiff heute Abend trocken. Beim Spiel Deutschland gegen Paraguay, ja, da haben wir noch so 22 bis 24 Grad. Und morgen dann auch wieder sonnig, um 30 Grad in der Spitze. Vereinzelt können da Gewitter aufziehen. Und damit ist es 17 Uhr.
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13: Ich bin Moritz Einzel. In Stade, westlich von Hamburg, sind 5 Erwachsene durch Schüsse getötet worden. Weitere Menschen wurden zum Teil schwer verletzt, teilte die Polizei mit. Die Tat ereignete sich in einer Jugendhilfeeinrichtung mit Mutter-Kind-Wohngruppen. 2 Tatverdächtige, darunter der mutmaßliche Schütze, wurden festgenommen. Die Hintergründe sind noch unklar. Nur noch morgen gilt der Tankrabatt. Danach dürfte tanken wieder teurer werden. Der ADAC fordert jetzt, dass die Preise nach dem Auslaufen der Maßnahme schrittweise angehoben werden. Es dürfe nicht zu einem sprunghaften Preisanstieg um rund 17 Cent je Liter kommen, sagte eine Sprecherin. Der ADAC fordert außerdem weitere Entlastungen, etwa eine Senkung der Stromsteuer. Die Weltgesundheitsorganisation hat Entwarnung beim Hantavirus gegeben. Der Ausbruch neige sich dem Ende zu. Die Lage bleibe stabil, so WHO-Chef Tedros. In Spanien, den Niederlanden und in Südafrika seien die Quarantäne- und Nachbeobachtungszeiten abgeschlossen. 30 Kontaktpersonen würden noch nachbeobachtet. Der große Teilchenbeschleuniger der Europäischen Organisation für Kernforschung in Genf ist heute früh abgeschaltet worden. In den nächsten 4 Jahren soll der Beschleuniger in wichtigen Teilen erneuert werden. Im Juni 2030 soll das neue Modul hochgefahren werden. Unter anderem hoffen Physikerinnen und Physiker, dann mehr über dunkle Materie herausfinden zu können. In wenigen Stunden bestreitet die deutsche Nationalmannschaft ihr erstes K.O.-Spiel bei dieser Fußball-WM. Im 16. Finale in Boston muss das Team von Julian Nagelsmann gewinnen, damit der Traum vom 5. WM-Titel weiterlebt. Thomas Bremser berichtet aus Boston.
14: Im Footballstadion der New England Patriots hat Superstar Tom Brady viele Erfolge gefeiert. Das plant auch das deutsche Team heute und im möglichen Viertelfinale. Die Bedingungen hier bei Boston sind optimal und auch alle Spieler sind fit. Es könnte ein Geduldsspiel werden gegen vermutlich defensiv stehende Südamerikaner.
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12: Jetzt haben wir es 5:15 und wir gucken mal, was auf unseren Straßen los ist. Auf der A3 Richtung Würzburg zwischen Obertshausen und Hanau. Da noch 4 Kilometer stockender Verkehr. Ich habe ein paar Blitzer. Der neueste, wenn ihr von Michelbach Richtung Niedersteinbach fahrt, an der Herrenmühle auf der rechten Seite nach der Einfahrt wird geblitzt. Dann auf der B469 Richtung Miltenberg zwischen Abfahrt B26 und Groß-Ostheim-Höhe der Brücke in der 120er-Zone. Aschaffenburg-Würzburger Straße stadtauswärts vor Waterworld. Auf der A3 Richtung Frankfurt der Blitzeranhänger am Offenbacher Kreuz unter der Brücke in der Baustelle in der 60er-Zone. Und Kleinwelsheim am Wasserschlösschen, wenn ihr von Seligenstadt kommt. Meldet euch sehr gerne bei mir, wenn ihr noch was mitbekommt unter der 0800 66 66 400. Euch eine gute Fahrt.
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12: Es geht rein in den späten Nachmittag und da werden jetzt so langsam wieder die Biertische und Beamer aufgebaut fürs Fußballgucken heute Abend. Wir hoffen wirklich, dass die Stimmung dann gut sein wird und wir mit einem Sieg dann auch weiterkommen und nicht dann gleich in der K.O.-Runde direkt rausfliegen. Wie hat's Julian Nagelsmann so schön auf den Punkt gebracht?
17: If you win, everything is perfect. 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
12: Das lassen wir mal so stehen. Also hoffen wir, dass das Glück auf unserer Seite ist. This is a story about a girl named Lucky. Britney Spears mit Lucky gibt's jetzt hier für unsere deutsche Nationalelf.

0: Schöner Titel von Johnny Logan hier bei Radio Primavera. Wir haben es 10:50. Heute die letzte Chance für dieses Jahr nochmal aufs Aschaffenburger Volksfest zu gehen. Der wird jetzt heute bestimmt auch nochmal voller werden, dadurch, dass es eben nicht mehr so heiß ist. Und es gibt da ja auch schöne Möglichkeiten, euch da abzukühlen. Also die Schausteller freuen sich jetzt auf ein hoffentlich gelungenes Volksfestfinale. Und die finden natürlich, ihr solltet unbedingt heute nochmal auf den Volksfestplatz kommen.
1: Weil wir hier die besten Cocktails haben und wir haben eine Abkühlung bei uns hier nebenan mit Slush-Eis und bringt immer eine Abkühlung und abends in den Abendstunden ist es sehr angenehm hier.
2: Wunderbare Atmosphäre, wenn hier abends die Lichter angehen, die Leute ihre Show machen, es gibt lecker Essen, es gibt lecker zu trinken, tolle Fahrgeschäfte.
3: Wir präsentieren hier die größte mobile Raftingbahn Europas, also eine schöne Abkühlung auch für die heißen Tage. Vorbeikommen lohnt sich.
0: Das auf jeden Fall. Heute Abend wird es auch wieder das Abschlussfeuerwerk geben gegen 22.30 Uhr und zeitgleich startet ja auch dann das Public Viewing. Das ist dann im Festzelt, da wird dann das heutige WM-16-Finale Deutschland-Paraguay übertragen. Also vielleicht gönnt ihr euch heute einfach nochmal eine Runde Autoscooter, Schokofrüchte, eine Maß im Festzelt und habt da einen schönen Volksfestabend. Die Schausteller werden es euch danken. Die könnt ihr nach den mauen letzten Tagen da auch nochmal unterstützen. Hier ist Primavera.

Robbie Williams hier für euch bei Primavera. Der füllt ja immer noch die Konzerthallen. Love my life. Das ist ja auch eine schöne Message jetzt für euren Montagnachmittag. Wir geben euch gleich wieder den Rundumschlag. Was ist alles passiert in unserer Region? Natürlich großes Ding. Urteilsverkündung im Fall Maria Köhler. Jahrzehntelanger Cold Case aus Aschaffenburg. Letztes Jahr ist der Fall dann wieder heiß geworden. Da konnte der Täter tatsächlich verhaftet werden. Und er ist heute wegen Mordes 42 Jahre nach der Tat verurteilt worden. Mehr zu diesem Fall hört ihr dann gleich. Und wir schauen nach Maintal-Hochstadt. Da ist ein Blitz in den Kirchturm eingeschlagen. Das war hoffentlich nicht der Zorn Gottes. Die Kirche hatte heute Morgen gebrannt. Alles dazu hört ihr dann auch gleich um 5:30 in den Primavera-Nachrichten.

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19: Jetzt haben wir noch so 26 Grad. Die Wärme bleibt dann noch am Abend so gegen 22.30 Uhr, wenn ihr vielleicht dann draußen das Fußballspiel schaut oder beim Volksfest Feuerwerk seid, da haben wir noch so 22 Grad. Der Himmel teils klar, teils bewölkt. Regen ist auf jeden Fall kein Thema mehr heute. Und damit haben wir es 5:30.
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20: Ich bin Vivian Marx. Guten Abend. Mehr als 4 Jahrzehnte nach dem Tod von Maria Köhler ist am Mittag das Urteil gefallen. Das Landgericht Aschaffenburg hat den Angeklagten Nazmi G. wegen Mordes zu einer lebenslangen Freiheitsstrafe verurteilt. Entscheidend war die Frage, ob es Mord oder Totschlag war. Denn nach 42 Jahren hätte nur noch Mord bestraft werden können, andere Delikte wären verjährt gewesen. Das Gericht sah vor allem das Mordmerkmal der Heimtücke erfüllt. Maria Köhler habe nicht mit dem Angriff gerechnet und sich nicht wehren können. Eine mögliche Entlassung auf Bewährung kann frühestens nach 15 Jahren geprüft werden. In Maintal-Hochstadt ist ein Blitz in den Kirchturm eingeschlagen. Die evangelische Kirche hat daraufhin am Morgen gebrannt. Verletzt wurde niemand. Wolke Kill berichtet.
21: Der Blitz traf offenbar gegen 5:30 den rund 30 Meter hohen Kirchturm in der Hochstädter Altstadt. Die Spitze stand kurz darauf in Flammen. Rund 30 Feuerwehrleute aus allen Maintaler Stadtteilen waren im Einsatz. Weil die Gassen rund um die Kirche so eng sind, musste der Brand von außen über eine Drehleiter gelöscht werden. Zwischenzeitlich wurde das aber zu riskant. Wegen erneuter Blitzgefahr musste ein Feuerwehrmann die Drehleiter verlassen. Später prüfte ein Baustatiker den beschädigten Turm. Nach ersten Erkenntnissen ist die Statik nicht beeinträchtigt. Der offene Dachstuhl soll jetzt provisorisch gesichert werden.
20: Zum Fußball. Da steht für Viktoria Aschaffenburg heute das erste Testspiel in der Saisonvorbereitung an. Am Abend geht es auswärts zum Verbandsligisten Rot-Weiß Darmstadt.

0: bis 2028 verlängert. Ansonsten war das Aufgebot aber sehr dünn. 12 Abgänge gab es bereits nach dem Abstieg und erst 3 Neuzugänge wurden bis jetzt bekannt gegeben. Der Chefcoach sprach beim Trainingsauftakt von einer Wundertüte. Während die Mannschaft von Viktoria Aschaffenburg am Abend auswärts selbst spielt, lädt der Verein zum Public Viewing am Schönbusch ein. Das 16. Finalspiel von Deutschland gegen Paraguay wird dort übertragen.
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2: Danke dir, Vivian. Wir halten euch natürlich hier auf dem Laufenden.
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2: Auf der A3 Richtung Würzburg zwischen Obertshausen und Hanau 4 Kilometer stockender Verkehr. Dann haben wir die Blitzer, wenn ihr von Michelbach Richtung Niedersteinbach fahrt. An der Herrenmühle wird geblitzt, auf der rechten Seite nach der Einfahrt. Dann B469 Richtung Miltenberg zwischen Abfahrt B26 und Groß-Ostheim, Höhe der Brücke in der 120er-Zone. Dann Aschaffenburg-Würzburger Straße stadtauswärts vor Waterworld und auf der A3 Richtung Frankfurt am Offenbacher Kreuz in der Baustelle da in der 60er-Zone. Außerdem noch ein Anhänger in Kleinwelsheim am Wasserschlösschen, wenn ihr von Seligenstadt kommt. Und falls ihr jetzt noch einen Blitzer entdeckt auf dem Heimweg, dann könnt ihr euch gerne bei mir melden unter der 0800 66 66 400.
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2: Schönen Feierabend.

0: Die Backstreet Boys. Damit starten wir hier zusammen rein in den Montag-Feierabend. Hier ist Primavera. Jetzt vielleicht nochmal den Tank leer fahren und morgen dann nochmal richtig voll tanken. Vielleicht noch ein paar Kanister mitnehmen zur Tankstelle, denn der Tankrabatt läuft ja morgen aus. Das heißt, ab Mittwoch könnte tanken wieder teurer werden. Und deswegen tanken wir jetzt auch nochmal ordentlich Energie auf zum Start in den Abend mit dem nächsten schönen Sommersong.
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0: damit machen wir uns wieder richtig wach und starten rein in den Montagabend mit Wham. Jetzt haben wir es gleich 10 vor 6.
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0: Vielleicht seid ihr ja reif für die Insel, dann wäre Zypern auf jeden Fall was für euch. Eine schöne Mittelmeerinsel mit ganz vielen Traumstränden und kleinen schnuckligen Buchten. Dazu gibt's dann auch ganz tolles Essen in den Strandbars und auf jeden Fall jede Menge Sonne aktuell bei 33 bis 37 Grad. Und wenn ihr jetzt nach den heißen letzten Tagen lieber in etwas kühlere Gefilde möchtet, dann wäre ein Urlaub in der Schweiz auf jeden Fall zu empfehlen. Zum Beispiel in Luzern. Ja, da könnt ihr dann durch die schöne Altstadt schlendern, das Bergpanorama genießen, ganz tolle Wanderungen da auf jeden Fall machen, bei aktuell 22 bis 27 Grad.
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5: Es sind noch so ein paar Schleierwolken da oben. Es kommt so gut wie kein Regen mehr, also das Risiko ist gering, dass es noch nass wird. Wir haben jetzt noch warme 26 Grad, in der Nacht dann Abkühlung auf immerhin 17 Grad. Morgen dann die Temperaturen zwischen 28 und 31. Da können neben Sonne und Wolken auch mal Gewitterwolken mit dabei sein. Also am Nachmittag auch Blitz und Donner möglich. Ähnlich geht's dann auch bis zum Wochenende weiter bei Temperaturen zwischen 27 und 31 Grad. Und am Wochenende, ja, da schauen wir mal, ob es dann wieder richtig heiß wird oder ob es so bleibt wie jetzt. Da sind sich die Wetterexperten noch nicht so ganz einig. Es ist 18 Uhr.
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6: Ich bin Moritz Einzel. Nach den Schüssen in Stade westlich von Hamburg ist ein weiterer Mensch gestorben. Nach Polizeiangaben starben 5 Menschen vor Ort. Eine 6. Person erlag im Krankenhaus ihren Verletzungen. Bei der Tat in einer Jugendhilfeeinrichtung mit Mutter-Kind-Wohngruppen wurden außerdem mehrere Menschen zum Teil schwer verletzt. 2 Tatverdächtige, darunter der mutmaßliche Schütze, wurden festgenommen. Die Hintergründe sind noch unklar. Die SPD fordert bei der geplanten Reform der Einkommensteuer eine stärkere Belastung von Topverdienern. Kleine und mittlere Einkommen müssten spürbar entlastet werden, sagte Fraktionsvize Esther. Die Entlastung solle auch durch eine stärkere Beteiligung der Superreichen finanziert werden. Zum Auftakt einer Nachhaltigkeitskonferenz in Hamburg hat Bundespräsident Steinmeier zu mehr weltweiter Zusammenarbeit aufgerufen. Um Herausforderungen wie Klimawandel, Hunger und Armut zu begegnen, brauche es internationale Zusammenarbeit und gegenseitiges Vertrauen, so Steinmeier. An dem Nachhaltigkeitstreffen nehmen 2000 Menschen aus mehr als 100 Ländern teil. Die deutschen Obstbauern stehen wohl vor einer der besten Kirschenernten seit Jahren. Laut Statistischem Bundesamt dürfte die Erntemenge für Süß- und Sauerkirschen dieses Jahr bei gut 51.000 Tonnen liegen. Damit würde die Kirschenernte um 8,5% höher ausfallen als im Vorjahr und 13,5% über dem 10-jährigen Durchschnitt liegen. Bei der Fußball-WM in Nordamerika trifft die deutsche Mannschaft heute am späten Abend auf Paraguay. Das 16. Finale ist die erste K.O.-Partie einer DFB-Auswahl bei einer WM seit dem Finale 2014. Bundestrainer Julian Nagelsmann über den Gegner Paraguay.
7: Sie definieren sich schon auch sehr über den Defensivfußball, den sie gut spielen. Offensiv war es jetzt in den Spielen immer sehr geradlinig, viel Kampf um zweiten Ball, also schon versuchen mit einer guten Körperlichkeit ins Spiel zu kommen, viele zweite Bälle wieder scharf gemacht. Auf jeden Fall ein unangenehmer Gegner.
6: Deutschland gegen Paraguay, Anstoß ist um 22.30 Uhr. Schon um 19 Uhr trifft Brasilien auf Japan und heute Nacht ab 3 Uhr spielen die Niederlande gegen Marokko.
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5: Auf der A3 Richtung Würzburg ein Unfall zwischen Obertshausen und Hanau. Eine ungesicherte Unfallstelle da auf dem mittleren Fahrstreifen. Es gibt aktuell 5 Kilometer Rückstau bzw. stockenden Verkehr. Da halten wir euch natürlich auf dem Laufenden. Dann die A45 Richtung Gießen zwischen Langenselbolder Dreieck und Langenselbold West. Da ein defektes Auto auf der rechten Spur, da gibt es dann auch Verkehrsbehinderungen. Und wir haben die Blitzer für euch gerade nochmal bestätigt worden. Der Blitzer, wenn ihr von Michelbach Richtung Niedersteinbach fahrt an der Herrenmühle, auf der rechten Seite nach der Einfahrt wird geknipst. Dann B469 Richtung Miltenberg zwischen Abfahrt B26 und Großostheim bei der Brücke in der 120er-Zone. In der Schaffenburg-Würzburger Straße stadtauswärts Richtung Haibach vor Waterworld. Dann noch auf der A3 Richtung Frankfurt am Offenbacher Kreuz der Anhänger unter der Brücke in der 60er und Kleinwelsheim am Wasserschlösschen, wenn ihr da von Seligenstadt kommt. Meldet uns gerne Staus und Blitzer, falls ihr noch was mitbekommt auf dem Heimweg. Einfach anrufen oder ihr schickt eine WhatsApp ins Studio.
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5: Einen schönen Montagabend und da genießen wir jetzt noch die Ruhe vor dem WM-Sturm zusammen. Hi!

0: Das ist Musik von Kid Rock. Euer Montagabend hier mit Radio Primavera. Wir sind euer Sender aus der Region und das große Thema heute, ihr habt es bestimmt bei uns mitbekommen, nach 42 Jahren ist ein Urteil gefallen im Fall Maria Köhler. Jahrzehntelanger Cold Case aus Aschaffenburg. Letztes Jahr ist der Fall dann heiß geworden. Da konnte der damals noch mutmaßliche Täter dann verhaftet werden. Er hatte viele Jahre unter falschem Namen in Aschaffenburg gelebt. Heute ist der Prozess am Aschaffenburger Landgericht dann zu Ende gegangen. Die große Frage war, war es denn Mord oder Totschlag? Das Ding ist nämlich, Totschlag wäre mittlerweile verjährt gewesen. Aber Nazmi G. ist jetzt wegen Mordes noch verurteilt worden zu lebenslanger Haft. Damit ist der Fall nach 4 Jahrzehnten dann doch noch abgeschlossen worden. Und natürlich große Erleichterung bei der Schwester von Maria Köhler, bei Christine P.
1: Ich bin erleichtert, dass es endlich vorbei ist. Und schade, dass es nie irgendwie 20 oder 30 Jahre in die Frühe gekommen ist. Weil das war so schwer für meine Eltern damals. Also wirklich Katastrophe. Und mein Vater musste praktisch in einem Gewissen sterben. Der Mörder von Maria läuft frei rum und wird nie bestraft.
0: Wir hoffen, dass sie da jetzt ein wenig Trost findet nach einer wirklich langen und schweren Zeit für die Familie. Heute ist der Täter 42 Jahre nach dem Mord verurteilt worden zu lebenslanger Haft. Auf primavera24.de, da könnt ihr alles zum Fall Maria Köhler nachlesen.

0: Schönen Abend euch. Take my breath away hier bei Radio Primavera. Und wir hoffen mal, die Jungs unserer deutschen Nationalmannschaft haben noch einen langen Atem. Heute 16. Finale gegen Paraguay. Gefühlt jeder guckt zu. Und ihr könnt natürlich auch wieder zu den Public Viewings, zum Beispiel auf dem Aschaffenburger Volksfest. Da geht ja das Spiel direkt parallel zum Feuerwerk heute Abend los. Oder auch bei Viktoria Aschaffenburg im Stadion am Schönbusch könnt ihr anfeuern, im Bivas Erlenbach oder auch im Culture Club in Hanau. Dann hoffen wir, dass wir noch ein paar Spiele mit der Nagelsmann 11 sehen werden bei der diesjährigen WM. Übrigens ein Statement, ja, der Bundestrainer, kein Mann der vielen Worte.
1: If you win, everything is perfect. If you lose, everything is shit.
0: Also, deshalb heute Abend Gas geben und anfeuern.

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12: Bis 26 Grad, bei fast überall strahlendem Sonnenschein und etwas Wolkenschleier. Kühler wird's dann erst so gegen 22 Uhr, also kurz vorm Fußballspiel. Es bleibt trocken und morgen müssen wir dann mit Hitzegewittern rechnen am Nachmittag. Ansonsten wird's morgen auch wieder sehr sonnig bei bis 31 Grad. Und jetzt ist es 6:30.
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13: Ich bin Vivian Marx. Guten Abend. Mehr als 4 Jahrzehnte nach dem Tod von Maria Köhler ist am Mittag das Urteil gefallen. Das Landgericht Aschaffenburg hat den Angeklagten Nazmi G. wegen Mordes zu einer lebenslangen Freiheitsstrafe verurteilt. Entscheidend war die Frage, ob es Mord oder Totschlag war. Denn nach 42 Jahren hätte nur noch Mord bestraft werden können, andere Delikte wären verjährt gewesen. Das Gericht sah vor allem das Mordmerkmal der Heimtücke erfüllt. Maria Köhler habe nicht mit dem Angriff gerechnet und sich nicht wehren können. Eine mögliche Entlassung auf Bewährung kann frühestens nach 15 Jahren geprüft werden. In Maintal-Hochstadt ist ein Blitz in den Kirchturm eingeschlagen. Die evangelische Kirche hat daraufhin am Morgen gebrannt. Verletzt wurde niemand. Wolke Kilt berichtet.
14: Der Blitz traf offenbar gegen 5:30 den rund 30 Meter hohen Kirchturm in der Hochstädter Altstadt. Die Spitze stand kurz darauf in Flammen. Rund 30 Feuerwehrleute aus allen Maintaler Stadtteilen waren im Einsatz. Weil die Gassen rund um die Kirche so eng sind, musste der Brand von außen über eine Drehleiter gelöscht werden. Zwischenzeitlich wurde das aber zu riskant. Wegen erneuter Blitzgefahr musste ein Feuerwehrmann die Drehleiter verlassen. Später prüfte ein Baustatiker den beschädigten Turm. Nach ersten Erkenntnissen ist die Statik nicht beeinträchtigt. Der offene Dachstuhl soll jetzt provisorisch gesichert werden.
1: Das Aschaffenburger Klärwerk soll besser gegen Starkregen und Hochwasser geschützt werden. Die Stadt spricht gerade über die nächsten Schritte. Nach Untersuchungen müssen unter anderem das Regenüberlaufbecken saniert, ein neues Entlastungspumpwerk gebaut und das bestehende Hochwasserpumpwerk erneuert werden. Außerdem gibt es erhebliche Mängel an 3 Faultürmen. 2 der mehr als 65 Jahre alten Türme sind undicht und sollen durch Neubauten ersetzt werden. Zum Fußball. Da steht für Viktoria Aschaffenburg heute das erste Testspiel in der Saisonvorbereitung an. Es geht auswärts zum Verbandsligisten Rot-Weiß Darmstadt. Der Kader ist dünn. 12 Abgänge gab es nach dem Abstieg aus der Regionalliga. Neuzugänge wurden bis jetzt erst 3 bekannt gegeben. Trainer Felix Lutz hatte seinen Vertrag bis 2028 verlängert. Während die Weiß-Blauen auswärts selbst spielen,

0: zwischen Langenselbolder Dreieck und Langenselbold West ein defektes Fahrzeug auf der rechten Spur. Und dann haben wir die Blitzer B469 Richtung Miltenberg zwischen Abfahrt B26 und Großostham bei der Brücke wird in der 120er-Zone geblitzt. Wenn ihr von Michelbach Richtung Niedersteinbach fahrt an der Herrenmühle auf der rechten Seite nach der Einfahrt. Auf der A3 Richtung Frankfurt am Offenbacher Kreuz unter der Brücke in der Baustelle in der 60er und Kleinwelsheim am Wasserschlösschen, wenn ihr von Seligenstadt kommt. Gute Fahrt!
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0: 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Schönen Abend euch.

So, nochmal durchatmen, bevor es dann vielleicht ein wenig nervenaufreibender wird, wenn das Fußballspiel gegen Paraguay angepfiffen wird heute Abend. Ja, da wird es dann bestimmt auch die ein oder andere Garten-Public-Viewing-Party im Primavera-Land geben für die Nachbarschaft. 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So, jetzt gibt's hier Sommermusik für den lauen Sommerabend für euch. One More Night in einer tollen Reggae-Version hier bei Radio Primavera.

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18: Da wissen wir es heute doch richtig zu schätzen, aus dem Auto auszusteigen und nicht direkt gegen die Hitzewand zu laufen. Es sind angenehme Temperaturen bei 26 Grad, auch so ein bisschen Wind, ein laues Lüftchen, das bei einem Mix aus Sonne und ein paar Quellwolken. Bleibt auf jeden Fall trocken, dann auch heute Abend zum Fußball schauen. Zum Anpfiff ja, werden die Temperaturen so bei 22 Grad in etwa liegen, in der Nacht die Tiefstwerte bei 17. Morgen bekommen wir dann etwas wärmere Temperaturen wieder bei bis 31 Grad. Da kann es das ein oder andere Hitzegewitter dann im Laufe des Nachmittags geben. Ansonsten ein Mix aus Sonne und Wolken. Ganz ähnlich geht die Woche dann auch weiter. Und damit ist es 19 Uhr.
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19: Ich bin Fabian Schaffer. Siegen oder fliegen bei der Fußball-WM in Nordamerika läuft die K.O.-Runde und Deutschland bestreitet heute sein 16. Finale. Gegner in Boston ist Paraguay, Bundestrainer Julian Nagelsmann.
20: Sie definieren sich schon auch sehr über den Defensivfußball, den sie gut spielen. Offensiv war es jetzt in den Spielen immer sehr geradlinig, viel Kampf um zweiten Ball, also schon versuchen mit einer guten Körperlichkeit ins Spiel zu kommen, viele zweite Bälle wieder scharf gemacht. Auf jeden Fall ein unangenehmer Gegner.
19: Ob dem so ist, entscheidet sich ab 22.30 Uhr, da ist Anstoß. Vorher kämpfen Brasilien und Japan um den Einzug ins Achtelfinale. Und ab 3 Uhr in der Nacht heißt es Niederlande gegen Marokko. Nach den Schüssen in Stade westlich von Hamburg ist ein weiterer Mensch gestorben. Nach Polizeiangaben starben 5 Menschen vor Ort. Eine 6. Person erlag im Krankenhaus ihren Verletzungen. Bei der Tat in einer Jugendhilfeeinrichtung mit Mutter-Kind-Wohngruppen wurden außerdem mehrere Menschen zum Teil schwer verletzt. 2 Tatverdächtige, darunter der mutmaßliche Schütze, wurden festgenommen. Der weltweit populärste Messenger-Dienst WhatsApp führt Benutzernamen ein. Nutzer müssen damit ihre Handynummer künftig nicht mehr preisgeben, um mit neuen Kontakten zu chatten. Die weltweite Phase zur Reservierung der Wunschnamen startet in Kürze, bevor die Funktion schrittweise für alle 3 Milliarden Nutzer freigeschaltet wird. Signal und Telegram bieten das bereits an. Die Deutsche Bahn hat trotz der Rekordhitze am Wochenende eine positive Verkehrsbilanz gezogen. Rund 90% der geplanten 94.000 Zugfahrten hätten stattgefunden, teilte der Konzern mit. Gleichzeitig fiel damit etwa jede 10. Fahrt hitzebedingt aus. In Brandenburg und bei Bonn mussten Züge mit ausgefallener Klimaanlage evakuiert werden. Mehrere Menschen erlitten Kreislaufprobleme.
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18: Es ist 7:15, da haben wir die A3 Richtung Frankfurt. Zwischen Offenbach und Frankfurt Süd ein Unfall, eine ungesicherte Unfallstelle. Da sind alle Fahrstreifen betroffen, da staut es. Außerdem liegen da Gegenstände auf der linken und auf der mittleren Spur. Dann haben wir die A3 Richtung Würzburg zwischen Obertshausen und Hanau. Da wegen eines Unfalls auf der rechten Spur mit einem Kleintransporter und 2 Autos Stau und stockender Verkehr. Und auf der A45 Richtung Gießen zwischen Langenselbolder Dreieck und Langenselbold West noch ein kaputtes Auto auf der rechten Spur. Kommt bitte gut und sicher an euer Ziel. Dann haben wir noch die Blitzer für euch. B469 Richtung Miltenberg zwischen der Abfahrt B26 und Großostheim. Höhe der Brücke wird in der 120er Zone geblitzt. Wenn ihr von Michelbach Richtung Niedersteinbach fahrt, an der Herrenmühle auf der rechten Seite nach der Einfahrt. Und noch die Anhänger auf der A3 Richtung Frankfurt am Offenbacher Kreuz unter der Brücke in der Baustelle und Kleinwelsheim am Wasserschlösschen, wenn ihr von Seligenstadt kommt. Ich wünsche euch einen schönen Abend.
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17: Ich bin Vivian Marx, guten Abend. Mehr als 4 Jahrzehnte nach dem Tod von Maria Köhler ist am Mittag das Urteil gefallen. Das Landgericht Aschaffenburg hat den Angeklagten Nazmi G. wegen Mordes zu einer lebenslangen Freiheitsstrafe verurteilt. Entscheidend war die Frage, ob es Mord oder Totschlag war. Denn nach 42 Jahren hätte nur noch Mord bestraft werden können, andere Delikte wären verjährt gewesen. Das Gericht sah vor allem das Mordmerkmal der Heimtücke erfüllt. Maria Köhler habe nicht mit dem Angriff gerechnet und sich nicht wehren können. Eine mögliche Entlassung auf Bewährung kann frühestens nach 15 Jahren geprüft werden. In Maintal-Hochstadt ist ein Blitz in den Kirchturm eingeschlagen. Die evangelische Kirche hat daraufhin am Morgen gebrannt. Verletzt wurde niemand. Wolke Kilb berichtet.
18: Der Blitz traf offenbar gegen 5:30 den rund 30 Meter hohen Kirchturm in der Hochstädter Altstadt. Die Spitze stand kurz darauf in Flammen. Rund 30 Feuerwehrleute aus allen Maintaler Stadtteilen waren im Einsatz. Weil die Gassen rund um die Kirche so eng sind, musste der Brand von außen über eine Drehleiter gelöscht werden. Zwischenzeitlich wurde das aber zu riskant. Wegen erneuter Blitzgefahr musste ein Feuerwehrmann die Drehleiter verlassen. Später prüfte ein Baustatiker den beschädigten Turm. Nach ersten Erkenntnissen ist die Statik nicht beeinträchtigt. Der offene Dachstuhl soll jetzt provisorisch gesichert werden.
17: Zum Fußball. Da steht für Viktoria Aschaffenburg heute das erste Testspiel in der Saisonvorbereitung an. Am Abend geht es auswärts zum Verbandsligisten Rot-Weiß Darmstadt. Tim Obert mit Einzelheiten.
19: Für die Weiß-Blauen ist es das erste Spiel nach dem Abstieg aus der Regionalliga und auch das erste Duell in der Vorbereitung. Eigentlich hätte das Spiel auch bereits gestern steigen sollen, wurde aber wegen der Hitze um einen Tag verschoben. Am vergangenen Montag ging es für die Viktoria mit der Vorbereitung los. Trainer Felix Lutz hatte seinen Vertrag bis 2028 verlängert, ansonsten war das Aufgebot aber sehr dünn. 12 Abgänge gab es bereits nach dem Abstieg und erst 3 Neuzugänge wurden bis jetzt bekannt gegeben. Der Chefcoach sprach beim Trainingsauftakt von einer Wundertüte. Während die Mannschaft von Viktoria Aschaffenburg am Abend auswärts selbst spielt, lädt der Verein zum Public Viewing am Schönbusch ein. Das 16. Finalspiel von Deutschland gegen Paraguay wird dort übertragen.
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13: Ich bin Fabian Schaffer. Heute bestreitet die deutsche Nationalmannschaft ihr erstes K.O.-Spiel bei der Fußball-WM. Im 16. Finale muss das Team von Bundestrainer Julian Nagelsmann gegen Paraguay gewinnen, damit der Traum vom 5. WM-Titel weiterlebt. Anstoß ist um 22.30 Uhr in Boston. Von dort berichtet Thomas Bremser.
14: Im Footballstadion der New England Patriots hat Superstar Tom Brady viele Erfolge gefeiert. Das plant auch das deutsche Team heute und im möglichen Viertelfinale. Die Bedingungen hier bei Boston sind optimal und auch alle Spieler sind fit. Es könnte ein Geduldsspiel werden gegen vermutlich defensiv stehende Südamerikaner.
13: Und noch zum Tennis in Wimbledon sind Tatjana Maria und Jan-Lennard Struff in die zweite Runde eingezogen. Die bei den Schüssen in Stade westlich von Hamburg getöteten Menschen sind alle Mitarbeiter einer Jugendeinrichtung. Das teilte die Polizei soeben mit. Insgesamt gibt es 6 Todesopfer. Mehrere Menschen wurden zudem zum Teil schwer verletzt. Der Hauptverdächtige wurde festgenommen. Nur noch morgen gilt der Tankrabatt, danach dürfte tanken wieder teurer werden. Der ADAC fordert jetzt, dass die Preise nach dem Auslaufen der Maßnahme schrittweise angehoben werden. Es dürfe nicht zu einem sprunghaften Preisanstieg um rund 17 Cent je Liter kommen, sagt eine Sprecherin. Der ADAC fordert außerdem weitere Entlastungen, etwa eine Senkung der Stromsteuer. Die SPD fordert bei der geplanten Reform der Einkommenssteuer eine stärkere Belastung von Topverdienern. Kleine und mittlere Einkommen müssten spürbar entlastet werden, sagte Fraktionsvize Esther. Die Entlastung solle auch durch eine stärkere Beteiligung der Superreichen finanziert werden.
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2: Ich bin Fabian Schaffer. Siegen oder fliegen. Bei der Fußball-WM in Nordamerika läuft die K.O.-Runde und Deutschland bestreitet heute sein 16. Finale. Gegner in Boston ist Paraguay. Bundestrainer Julian Nagelsmann.
3: Sie definieren sich schon auch sehr über den Defensivfußball, den sie gut spielen. Offensiv war es jetzt in den Spielen immer sehr geradlinig, viel Kampf um zweiten Ball. Also schon versuchen, mit einer guten Körperlichkeit ins Spiel zu kommen. Viele zweite Bälle wieder scharf gemacht. Auf jeden Fall ein unangenehmer Gegner.
2: Wer ins Achtelfinale einzieht, das entscheidet sich ab 22.30 Uhr unserer Zeit. Da ist Anstoß in Boston. Niedersachsens Ministerpräsident Lies hat nach den tödlichen Schüssen in Stade vor voreiligen Schlüssen gewarnt. Jetzt sei die Zeit für Traueranteilnahme und sachliche Ermittlungsarbeit und nicht für Spekulationen, so Lies. Bei den Schüssen in einer Jugendhilfeeinrichtung wurden 5 Erwachsene getötet, eine weitere Person starb später im Krankenhaus. Alle arbeiteten in der Einrichtung. Motiv für die Tat war vermutlich ein Sorgerechtsstreit, teilte die Polizei mit. Der Hauptverdächtige wurde festgenommen. Der weltweit populärste Messenger-Dienst WhatsApp führt Benutzernamen ein. Nutzer müssen damit ihre Handynummer künftig nicht mehr preisgeben, um mit neuen Kontakten zu chatten. Die weltweite Phase zur Reservierung der Wunschnamen startet in Kürze, bevor die Funktion schrittweise für alle 3 Milliarden Nutzer freigeschaltet wird. Signal und Telegram bieten das bereits an. Die Weltgesundheitsorganisation hat Entwarnung beim Hunter-Virus gegeben. Der Ausbruch neige sich dem Ende zu. Die Lage bleibe stabil, so WHO-Chef Tedros. In Spanien, den Niederlanden und in Südafrika seien die Quarantäne- und Nachbeobachtungszeiten abgeschlossen. 30 Kontaktpersonen würden noch nachbeobachtet.
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14: Ich bin Joshua Heise. Die deutsche Fußballnationalmannschaft kämpft in Kürze um den Einzug ins WM-Achtelfinale. Das DFB-Team trifft in seinem ersten K.O.-Spiel auf Paraguay. Anpfiff in Boston ist um 22.30 Uhr. Bereits für die Runde der besten 16 Teams qualifiziert haben sich die Brasilianer. Sie gewannen ihr 16. Finale kurz vor Schluss mit 2:1 gegen Japan. In der Nacht entscheidet sich dann noch, ob die Niederlande oder Marokko weiterkommen. In Stade sind 6 Menschen in einer Jugendhilfeeinrichtung erschossen worden. Als Motiv wird ein Streit ums Sorgerecht vermutet. Niedersachsens Innenministerin Behrens.
15: Nach bisherigen Erkenntnissen handelt es sich um eine Tat, die aus familiären Motiven begangen wurde. Um eine extrem kaltblütige Gewalttat ohne politische oder wirtschaftliche Hintergründe.
14: Der Tatverdächtige ist festgenommen worden. Sein Kind und dessen Mutter überlebten die Tat. Alle Getöteten waren Mitarbeitende der Einrichtung. Nur noch morgen gilt der Tankrabatt, dann dürfte tanken wieder teurer werden. Der ADAC fordert jetzt, dass die Preise nach dem Auslaufen der Maßnahme schrittweise angehoben werden. Es dürfe nicht zu einem sprunghaften Preisanstieg um rund 17 Cent je Liter kommen, sagte eine Sprecherin. Der ADAC fordert außerdem weitere Entlastungen, etwa eine Senkung der Stromsteuer. Der weltweit populärste Messenger-Dienst WhatsApp ändert ein grundlegendes Funktionsprinzip. Künftig müssen Nutzer ihre private Handynummer nicht mehr angeben, um mit neuen Kontakten zu chatten. Stattdessen führt der Messenger individuelle Benutzernamen ein, über die Anwender miteinander in Verbindung treten können. Die Reservierung der Wunschnamen startet in Kürze. Die Funktion wird dann nach und nach für alle freigeschaltet.
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7: Ich bin Joshua Heise. Im niedersächsischen Stade sind 6 Mitarbeitende einer Jugendeinrichtung erschossen worden. Der Tatverdächtige, ein 45-Jähriger aus Hannover, wurde bereits am Nachmittag festgenommen. Das Motiv war nach Polizeiangaben wohl ein Sorgerechtsstreit. Der Mann hatte in der Einrichtung einen Termin wegen seiner 3 Monate alten Tochter. Mutter und Kind blieben unverletzt. 2 Monate lang hat die Bundesregierung wegen des Iran-Kriegs einen Tankrabatt gewährt. Mit dem letzten Junitag endet die Maßnahme. Ursula Winkler berichtet.
8: Der Tankrabatt hat pro Liter Sprit rund 17 Cent ausgemacht. Um diesen Betrag dürften die Preise nach dem Ende der Steuerentlastung wieder steigen. Aber die Steuer wird erhoben, wenn der Sprit die Raffinerien oder Lager verlässt, also lange bevor er in den Zapfsäulen landet. So werden also auch am Mittwoch noch die meisten Tankstellen steuerermäßigten Diesel und Benzin haben. Erst am Mittag dürfen die Preise wegen der 12-Uhr-Regel steigen.
7: Sexualisierte Deepfakes sind ab Dezember in der EU verboten. Die Mitgliedstaaten haben der neuen Regel grünes Licht gegeben. Das galt aber als Formsache, nachdem das Europaparlament schon zugestimmt hatte. In dem neuen Gesetz soll genau definiert sein, was als sexualisierter Inhalt gilt und was nicht. Weiter müssen die großen KI-Firmen ebenfalls ab Dezember KI-Inhalte deutlich mit Wasserzeichen markieren. Die Basketballer des FC Bayern haben einen neuen Coach. Anton Gavel verlässt den Bundesliga-Konkurrenten Bamberg Baskets und unterschreibt einen 3-Jahres-Vertrag in München. Der gebürtige Slowake spielte früher selbst für die Münchner. Als Coach wurde Gavel 2023 mit Ulm deutscher Meister und in diesem Jahr mit Bamberg Pokalsieger.
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1: Ich bin Joshua Heise. Bundeskanzler Merz hat sich nach den tödlichen Schüssen im niedersächsischen Stade tief betroffen gezeigt. Er sei erschüttert bis ins Mark, schrieb der CDU-Politiker auf X. Bei dem Angriff in einer Jugendhilfeeinrichtung soll ein 45-Jähriger aus dem Raum Hannover 6 Mitarbeitende erschossen haben. Hintergrund ist wohl ein Sorgerechtsstreit. Nach der letzten Hitzewelle kommt diese Meldung wenig überraschend. Der Juni 2026 dürfte unter den Top 3 der wärmsten seit Messbeginn landen, heißt es vom Deutschen Wetterdienst. Ursula Winkler berichtet.
2: Jetzt am Wochenende wurde deutschlandweit an 46 Stationen die 40-Grad-Marke geknackt und es gab einen neuen deutschen Allzeitrekord, 41,7 Grad in Neiße-Münde-Koschen in Brandenburg. Auch die Nächte blieben teils tropisch warm. Der Juni war auch sehr trocken und teils kam dann bei heftigen Gewittern lokal gleich eine ganze Monatsration an Regen in kurzer Zeit vom Himmel.
1: In Venezuela ist die Zahl der Erdbebentoten auf über 1700 gestiegen. Und die Zeit drängt. Noch immer werden tausende Menschen vermisst. Zahlreiche Nachbeben erschweren die Bergungsversuche. Auch zwei deutsche Such- und Rettungsteams sind im Einsatz. Zudem will die EU per Luftbrücke insgesamt 50 Tonnen Hilfsgüter in die betroffenen Gebiete schicken. Iran will die Straße von Hormuz im Alleingang von Minen räumen. Teheran hat einen Vorschlag von Frankreichs Präsident Macron zurückgewiesen, dies gemeinsam mit Partnerstaaten zu machen. Zur Begründung hieß es, der Vorschlag verstoße gegen das Rahmenabkommen mit den USA, das die alleinige Verantwortung Irans vorsehe. Durch die Meerenge wird rund ein Fünftel des weltweiten Rohöls transportiert.
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1: Ich bin Joshua Heise. Eine kaltblütige Tat. So hat Niedersachsens Innenministerin Behrens die tödlichen Schüsse in einer Jugendeinrichtung in Stade bezeichnet. Zu den Hintergründen berichtet Ronny Thorau.
2: Der 45-jährige mutmaßliche Todesschütze hatte laut Ermittlern am Montag einen Termin in der Mutter-Kind-Einrichtung. Dabei soll es um das Sorgerecht für seine 3 Monate alte Tochter gegangen sein. Was dann aus dem Ruder lief, wird noch ermittelt. Auf jeden Fall erschoss der Täter offenbar nur Mitarbeitende. Der 45-jährige soll schon Polizei bekannt gewesen sein wegen Bedrohung, aber nicht unbedingt als schwer gewalttätig.
1: Das Rahmenabkommen steht, jetzt soll verhandelt werden. US-Präsident Trump hat für heute Gespräche mit Iran in Katar angekündigt. Eine Bestätigung aus Teheran steht noch aus. Unterdessen hat der iranische Außenminister einen Vorschlag Frankreichs abgelehnt, die Straße von Hormuz in einer gemeinsamen Mission von Minen zu räumen. In Monaco hat es am Abend eine heftige Explosion gegeben. Dabei sind 3 Menschen schwer verletzt worden. Laut Medienberichten soll jemand zuvor einen Rucksack vor einem Wohngebäude abgestellt haben und dann geflohen sein. Der Verdächtige ist auf der Flucht. Der Bürgermeister von Nizza sprach auf X von einem Anschlag. Die SPD fordert bei der geplanten Reform der Einkommenssteuer eine stärkere Belastung von Topverdienern. Kleine und mittlere Einkommen müssten spürbar entlastet werden, sagte Fraktionsvize Esther. Die Entlastung solle auch durch eine stärkere Beteiligung der Superreichen finanziert werden.
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1: Ich bin Joshua Heise. Schon in der ersten Runde der K.O.-Phase ist Schluss. Die deutsche Fußballnationalmannschaft ist bei der WM im Sechzehntelfinale an Paraguay gescheitert. Nach einer schwachen Leistung und einem Fehlerfestival vom Punkt unterlag das DFB-Team mit 4:5 nach Elfmeterschießen. Das erste WM-K.O.-Spiel seit dem Weltmeistertitel von 2014 bleibt vorerst das letzte. Paraguay trifft im Achtelfinale entweder auf Frankreich oder auf Schweden. Im niedersächsischen Stade sind 6 Mitarbeitende einer Jugendeinrichtung erschossen worden. Der Tatverdächtige, ein 45-Jähriger aus Hannover, wurde bereits am Nachmittag festgenommen. Das Motiv war nach Polizeiangaben wohl ein Sorgerechtsstreit. Der Mann hatte in der Einrichtung einen Termin wegen seiner 3 Monate alten Tochter. Mutter und Kind blieben unverletzt. 2 Monate lang hat die Bundesregierung wegen des Iran-Kriegs einen Tankrabatt gewährt. Mit dem letzten Junitag endet die Maßnahme. Ursula Winkler berichtet.
2: Der Tankrabatt hat pro Liter Sprit rund 17 Cent ausgemacht. Um diesen Betrag dürften die Preise nach dem Ende der Steuerentlastung wieder steigen. Aber die Steuer wird erhoben, wenn der Sprit die Raffinerien oder Lager verlässt, also lange bevor er in den Zapfsäulen landet. So werden also auch am Mittwoch noch die meisten Tankstellen steuerermäßigten Diesel und Benzin haben. Erst am Mittag dürfen die Preise wegen der 12-Uhr-Regel steigen.
1: Der große Teilchenbeschleuniger der Europäischen Organisation für Kernforschung CERN in Genf ist für Wartungsarbeiten abgeschaltet worden. In den nächsten 4 Jahren soll die Anlage in wichtigen Teilen erneuert werden. Die geplante Wiederaufnahme des Betriebs ist Juni 2030. Unter anderem hoffen Physikerinnen und Physiker dann mehr über